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1: Ich bin Florian Klaus. Eine Deutsche, die auf dem Kreuzfahrtschiff Hondius Kontakt zu einer Hantavirus-Infizierten hatte, wird jetzt vorsichtshalber in Düsseldorf untersucht. Sie ist an der dortigen Uniklinik angekommen. Das Klinikum geht aber davon aus, dass die Frau nicht infiziert ist. Auf dem Schiff hatte es nach mehreren Infektionen 3 Todesfälle gegeben. 3 Personen sind daraufhin evakuiert worden. Die Stimmung im Land ist im Moment nachvollziehbar mies, sagt der CDU-Politiker Spahn. In der ARD hat er darauf hingewiesen, dass viele Menschen schauen müssten, dass sie über die Runden kommen. Die Kaufkraft sei seit Jahren nicht gestiegen, da brauche es wirtschaftliches Wachstum. Die Umfragewerte der schwarz-roten Bundesregierung sind nach einem Jahr im Amt im Keller. Die Koalition sei aber handlungsfähig, sagt Spahn. Die Arbeitsbedingungen in der Logistikbranche gelten schon seit Jahren als schwierig. Der Zoll hat in einer bundesweiten Aktion die Branche unter die Lupe genommen und ist dabei nach ersten Erkenntnissen auf Rechtsverstöße gestoßen. Bei den Kontrollen ging es besonders um Schwarzarbeit und illegale Beschäftigung. Der Zoll kritisiert auch seit Jahren Verstöße gegen den gesetzlichen Mindestlohn. Für den FC Bayern ist in der Fußball Champions League nach dem Halbfinale Schluss. Das 1:1 im Rückspiel gegen Paris Saint-Germain am Abend hat den Münchnern nicht zum Weiterkommen gereicht. Torwart und Kapitän Manuel Neuer nach dem Spiel bei der Zone.
2: Ja, ich glaube, wir waren heute keine Killer in der Offensive gewesen. Sowas hätten wir heute einfach gebraucht. Und ich glaube, man hat gesehen, dass wir eigentlich auch dem Finale nahe gewesen sind, aber das Ding nicht zu Ende spielen konnten.
1: Das Hinspiel hatten die Bayern in Paris mit 4:5 verloren. Die Franzosen spielen im Finale gegen den FC Arsenal.
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1: Ich bin Florian Klaus. Wenn junge Männer wegen des neuen Wehrdienstes Post vom Bund bekommen, dann müssen sie den zugesandten Fragebogen beantworten. Knapp 3/4 von ihnen haben das bisher auch getan. Das hat das Redaktionsnetzwerk Deutschland aus Bundeswehrkreisen erfahren. Und die Hälfte habe Interesse signalisiert, den freiwilligen Wehrdienst zu leisten, hieß es weiter. Das heißt aber nicht, dass sie das am Ende auch tun. Die Umfragewerte der schwarz-roten Bundesregierung sehen nach einem Jahr im Amt alles andere als gut aus. Kanzler Merz selbst findet, dass sie tatsächlich hinter dem eigenen Anspruch zurückgeblieben ist, aber er hat im ZDF auch gesagt:
2: Es geht um die Frage, haben wir was erreicht in den letzten 12 Monaten? Und da fällt meine Antwort anders aus als in vielen Berichten und Kommentaren. Wir haben noch längst nicht alles erreicht, aber wir haben viel erreicht.
1: Die Arbeitsatmosphäre im Kabinett sei gut zu Merz. Es gebe noch genug gemeinsame Schnittmengen. Im vergangenen Jahr haben die EU und die USA sich angesichts des Streits um Zölle von US-Präsident Trump auf ein Handelsabkommen geeinigt. Innerhalb der EU gehen die Diskussionen aber weiter. Vertreter aus dem Europaparlament und dem Rat der EU-Länder haben in der Nacht keinen Kompromiss gefunden. Die Europaabgeordneten wollen erst sicherstellen, dass die USA ihren Teil der Abmachung einhalten, bevor sie das Abkommen umsetzen. Es geht darin auch um die Abschaffung europäischer Zölle. Die hohen Ticketpreise bei der kommenden Fußball-WM in Nordamerika haben nicht nur viele Fans verärgert. Jetzt kommt auch noch Kritik vom UN-Generalsekretär Guterres. Sein Sprecher hat gesagt, dass die Spiele für mehr Menschen zugänglicher sein sollten. Karten für das Eröffnungsspiel wurden zum Beispiel für umgerechnet fast 2.600 Euro verkauft. Beim Finale ging es sogar bis auf mehr als 9.500 Euro rauf. Aus der Traum vom Finale in der Fußball-Champions League. Der FC Bayern ist im Halbfinalrückspiel gegen Paris Saint-Germain nicht über ein 1:1 hinausgekommen. Das Hinspiel hatten die Franzosen mit 5:4 gewonnen. Im Endspiel trifft Titelverteidiger Paris Ende des Monats in Budapest auf den FC Arsenal.
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1: Hallo aus Deutschlands schönster Genießerecke und größtem Mittelgebirge.

0: Lieben, für alle Gourmets, Kurzurlauber, Langstreckenwanderer und Hobbyköche. Das hier ist eure Reiseinspiration in 20 Minuten. Heute mit einer Kräuterfrühlingsfolge, die es in sich hat.
1: Ich weiß jetzt immer wieder, ja, hat irgendein Kaiser empfohlen, in jedem Garten soll man Bärlauch pflanzen. Einfach, weil früher war es kaputt oder so, noch eine wirkliche Krankheit, also Vitaminmangel. Und wenn man das im Frühjahr isst und der kommt ja dann als erstes, und dann hilft es eigentlich sehr gut, auch durch die Frühjahrsmüdigkeit.
0: Unsere erste Bärlauchstation liegt im Breisgau Hochschwarzwald an der Höllentalbahn Titisee Neustadt Donaueschingen über der Wutachschlucht Löffingen. Hier lebt ein passionierter Kräuterkoch und Naturparkwirt Michael Messmer. Danach geht's hoch Richtung Mittlerer Schwarzwald in ein Seitental von Oberhamersbach. Hier liegt nahe des berühmten Westwegs ein Gasthaus, das den Bärlauch in das traditionelle Waldspeckgrillen integriert und auch selbst Kräuterwanderungen anbietet. Dazu jede Menge Infos über den grünen Frühlingsboten mit dem Knoblauchatem.
2: Lecker.
0: Los geht's.
3: Jetzt stehe ich vorm Gasthaus Linde, was in einem schönen Lindengrün gestrichen ist, kaum zu übersehen. Naturparkwirte sind sie auch, empfohlen von TripAdvisor. Draußen hängt schon die Karte und hier ist schon der Bärlauch drauf. Das Gasthof Linde ist ein 3-Sterne-Platz und seit 1823 in Familienbesitz. Das muss man erstmal schaffen. Und ich treffe jetzt den Chef und lasse mich mit Bärlauch kochen.

0: Oberstbüch in den
1: Flugzeug. Guten Morgen.
0: Guten Morgen.
1: Haben wir eine Verabredung?
0: Jawohl.
1: Ah, super.
0: Hallo.
1: Freut mich total. Ja, schön. Was machen wir? Wollen wir erst einmal alles zeigen? Oder?
0: Ja. 1825 eröffnet, Gletscher 200-Jährige gehabt, im Familienbesitz. Mein Vater ist jetzt noch, mein Sohn. Und die Enkel sind auch schon
1: also
0: da.
1: Also ist jetzt schon vier Generationen Haushalt,
0: genau,
1: sozusagen.
0: Genau.
1: Ach, fantastisch.
0: Genau.
1: Und die Nachfolge ist gesichert?
0: Ja.
1: Und für Sie war das immer klar, dass Sie jetzt auch Koch werden? Oder wollten Sie auch was anderes und wurden dann überredet?
0: Sagen wir so, ich habe tatsächlich zwei Herzen in meiner Brust. Einmal ist es die Natur draußen. Also ich habe gedacht, ob ich Förster oder Holzfäller wäre oder Koch. Dank Corona kann ich jetzt eigentlich beides miteinander verbinden. Ich habe ja dann der Heilkräuterpädagoge gemacht.
1: Und seitdem hat das Gasthaus Linde auch so einen Wildkräuterschwerpunkt? Oder
0: genau, genau. Das ganze Jahr sind wir da tätig. Also im Winter mit Räuchern. Und jetzt fängt es dann an, also ich freue mich riesig auf den Bärlauch. Also wieder mit frischem Frühjahrskur. Ja. Genau, wir haben da oben auch viele Sachen. Wo
1: ich sehe gerade hier auf dem Ofen im Gastraum stehen.
0: Genau, das ist zum Beispiel, nur mal als Beispiel, das ist ein Jahreszeithustensaft.
1: Sieht aus wie in so einer kleinen Hexenküche da oben. Also so Einweggläser und die sind genau. Dann mit Label. Was ist hier? Huflattich?
0: Genau, Huflattich, das ist ein Hustensaft. Huflattich ist lateinisch Tussilago Farfara. Das heißt übersetzt, nimmt den Husten weg.
2: Und ganz hinten habe ich sogar noch Bärlauchblütenessig stehen.
1: Und den benutzen Sie dann zum Kochen?
0: Genau, ach, genau. Also hier habe ich tatsächlich den eigenen Bärlauch angebaut. Hier hinten, alles ist dann mit Bärlauch. Hier haben wir die Kräuterspirale.
1: Ja.
0: Hier haben wir dann das Hochbeet, auch mit verschiedenen Kräutern. Wir machen unsere eigene Kräuterlimonade. Wie dahinter ist zum Beispiel das Cola-Kraut, die Eberraute. Dann haben wir jede Menge Melisse, Pfefferminze, verschiedene, ich glaube 6 verschiedene Pfefferminze.
1: Dann hat es immer verschiedene Limonaden wahrscheinlich bei euch auf der Karte, oder?
0: Ja, genau. Hier Wermut. Oben noch einer, wo man aber auch Kartoffeln, Mangold, Salat auch.
1: Einen eigenen Küchengarten auch noch?
0: Ja, genau.
1: Wow, toll.
3: Grüß Gottle, Allium Ursinum heißt so, weil die Beere das gefressen haben nach einem langen Winterschlaf. Es war eben grün und hat Vitamin C Vorräte erstmal aufgefüllt von den Beeren und heute auch von den Menschen. Außerdem hat es Allicin drin, das wirkt antibiotisch. Eisen, Mangan, Magnesium, die wirken alle immunstärkend, appetitanregend, schützen das Herz und man kann es essen bis zur Walpurgisnacht. Und zwar alles vom Bärlauch. Auch noch in

0: gegen der landläufigen Meinung, nachdem er blüht. So viel erstmal dazu, gell? Tschüssli!
1: Also der Bärlauch ist gerade für Frühjahrskuren, er entschlackt und er hat wirklich viel, er hat Vitamin C, er hat Eisen, hat viele schwefelhaltige...
2: Eisen?
1: Ja, Eisen.
2: Ah, super.
1: Also gerade wenn Sie die Kombination machen, Bärlauch und Brennnessel, dann haben Sie so viel Eisen. Also meine Frau musste Eisentabletten nehmen, wo sie in die Wechseljahre kam. Ich habe gesagt, pass auf, ich mache dir was. Dann ist sie zum Doktor gekommen, dann hat er Blut abgenommen. Dann hat er gesagt, ja, da stimmt was nicht, sie muss nochmal Blut abnehmen kommen. Ja, Eisengehalt ist...
2: Durch die Decke.
1: Ja, genau. Also Bärlauch, der erste Bärlauch ist meistens bei der Wandung. Man hat ja Butterbrot dabei, dick voll mit Bärlauchblätter, schönes Brot.
2: Reinbeißen, fertig.
1: Ja, dann daheim macht man halt dann Suppen, Pestos, Nudelgerichte, Gnocchi. Risotto. Also mein Favorit ist jetzt zum Beispiel unsere Bärlauch-Käsespätzle oder Bärlauchknöpfle. Und da mache ich immer noch ein paar Brennnesseln mit drunter. Oder zum Spurenelemente, wenn man viel Sport macht oder so, Hirse. Mache ich dann unter die Käsespätzle noch drüber. Um das Säure-Base-Haushalt noch ein rohes Gemüse dazu, also sprich ein paar Zucchini oder so dazu. Dann hat man eigentlich die optimale Ernährung.
2: Und die Spätzle, die sind schon fertig, oder
1: ja,
2: wie?
1: Ja, genau, dann braten wir die Zwiebel an.
2: So, was kommt da jetzt dazu?
1: Noch ein bisschen Gemüse drüben.
2: Ah ja.
1: Dass das warm wird. Dann mache ich noch einen Schuss Sahne. Bergkäse rein.
2: Die Hirse kommt ja jetzt auch nicht aus Baden-Württemberg.
1: Doch.
2: Im Ernst?
1: Ja, natürlich. Die Hirse kommt aus Baden-Württemberg.
2: Die Spätzle, die so ein bisschen Gemüsebrühe Sahne abgelöscht und jetzt kommt die Hirse rein.
1: Jetzt kommt der Bärlauch, genau, das Bärlauchpesto rein. Da kann man natürlich auch klein geschnittene
2: frische Blätter.
1: Ja.
2: Ja. Je nach Jahreszeit halt. Sehr gut.
1: Aber der riecht.
2: So gut. Wir machen jetzt Bergkäse. Von der Hochschwarzwaldkuh.
1: Käserei Spindler, die Schweiler.
2: Toll. Ich glaube, es ist fertig, oder?
1: Ja.
2: Ich würde ja sagen, es ist fertig. So, auf den Bärlauch, wo du kommst.
1: Jawohl.
2: Vielen Dank fürs Kochen. Wow.
0: Michael Messmer bietet auch das ganze Jahr hindurch Kräuterwanderungen mit anschließendem Kochen und Haltbarmachung an. Schaut einfach mal auf die Webseite des Wildkräutergasthofs Linde in Löffingen. Weiter geht's jetzt in den mittleren Schwarzwald, in die Nähe von Oberhammersbach. Jedes Jahr im frühen Frühling finden hier die Bärlauchwochen statt. Verschiedene Vesperstuben und Restaurants machen mit. Es gibt Bärlauchwanderungen mit anschließendem Vesper. Besonders beliebt dabei das Waldspeckgrillen bei Wirtin Daniela Lehmann von der Zuwälder Stube. Hallo, ich bin's, nur ganz kurz, gell? Vesper, das ist das Schwarzwälder liebste und flexibelste Mahlzeit, sage ich mal. Uns hätte erstmal nichts mit dem Gottesdienst am frühen Abend zu tun. Statt Psalme, Fürbitte, Vater unser Gebet und Segen gibt's beim Vesper Wurstsalat, Bibelis Käse, Bauernbrot, Käse und Speck. Obwohl, eine Gemeinsamkeit hat's schon, gell? Es geht ums Zusammenkommen und ums Teilen und ums Akku aufladen und einfach mal genießen. Mahlzeit.
3: Also der Weg hier war herrlich. Die Bäche fließen reißend bergab, jetzt so am Anfang des Frühlings. Man hört es im Hintergrund, ansonsten Stille. Man kommt vorbei an so vielen schönen Höfen. Die Straße wird immer schmaler, Hof nach Hof nach Hof. Und dann irgendwann ist er da. Weißes Fachwerk mit roten Fensterläden. Der Landgasthof Zuwälder Stüble. Und da treffe ich jetzt die Chefin.
4: Hallo.
2: Hallo.
4: Ja, komm, musst du durchtragen.
5: Ja. Also meine Großmutter, die hat schon 1956 auf dem Bauernhof auch eine Flaschenbierhandlung betrieben. Das heißt, da gab es dann eine Bierflasche und mal ein paar Rühreier und Speckbrot oder so irgendwas. Alles aus der eigenen Schlachtung damals. Das war ja damals noch so in. Da hat auch jeder selbst geschlachtet. Und dann hat sich das halt so entwickelt und meine Eltern dann haben 1979 das Haus gebaut, also quasi die Gaststätte selber. Dann kam noch ein Anbau dazu und so hat sich das halt entwickelt. Und seit 1979 haben wir die

0: Gaststätte. Im Familienbetrieb, genau.
1: Und hier einige Höhepunkte aus der saisonalen Bärlauchkarte zum Mundwässrig machen.
0: Rumpsteak mit Bärlauchbutter, dann Käsespätzle mit Bärlauch, eine Suppe habe ich mit Bärlauch, Quark mit Bärlauch. Ich habe einen Pfannkuchen mit Champignonfüllung, auch mit Bärlauch. Und ein Cordon Bleu natürlich mit Bärlauchfüllung.
2: Moment, Cordon Bleu mit Bärlauchfüllung, ja. Kommt es dann?
0: Mit Schinken, Käse und Bärlauch.
2: Für das gesunde Gewissen.
0: Genau.
2: Oh, fein. Okay, also das hört sich gut an hier zur Zurwälder Stüble. Und wenn man dann zu voll gefressen ist zum Weiterwandern, dann kann man halt auch hier schlafen, ne?
0: Ja, genau. Da können Sie auch hier übernachten.
2: Okay, schön. Nochmal zum Felschbau, weil ihr seid ja schon eine Felschbaustube auch. Was macht dich so stolz, wenn du so an das Felschbaubrettle denkst?
0: Wir haben hier sehr viele Höfe, die Speck verkaufen oder Wurst verkaufen und wirklich sehr gute Qualität. Das finde ich halt so schön, dass man da eben auch Produkte hat, die man dann auch wirklich guten Gewissens da weiterverkaufen kann. Das ist auch traditionell, man hat es als Kind schon gegessen. Manche Dinge gern, manche nicht so gern, so wie Schwarzwurst vielleicht. Ah, das essen ja nicht alle gern. Nee. Also
2: Bibeliskäse?
0: Und Bibeliskäse gibt, da kann man auch einen Bärlauch dann reinschneiden, genau.
2: Also der Bärlauch kommt in den Frischkäse eigentlich. Wenn man selber auf Bärlauchjagd gehen möchte, wenn man hier bei euch einkehrt, rundherum an eine kleine Wanderung draus machen will?
0: Also da haben wir ungefähr 500 Meter weiter nach hinten. Auf der rechten Seite am Bach ist da ein kleines Feld, wo man auch hinkommen kann und auch den, wo mir auch öfters hole, dann den Bärlauch. Wobei in der Anfangszeit von unserer Speisekarte hole man da eher vorne im Dorf oder schon weiter vorne. Bei uns wächst er noch nicht, wir sind 2 Wochen hinter dran in der Vegetation.
2: Auf welcher Höhe sind wir hier?
0: Ungefähr 600 Meter.
2: Ja, gut, ist schon ein Unterschied, ne?
0: Genau. Ja.
1: Immer am dritten Donnerstag im Monat gibt's selbstgebackenen Datschkuchen und Flammkuchen im Zuwälder Stüble. Wanderern und Hausgästen packt die Wirtin mit etwas Vorlauf in der Planung auch gerne Vesper-Rucksäcke. Vor allen Dingen aber ist das Zuwälder Stüble jedes Jahr Anziehungspunkt für Bärlauchfreunde bei Bärlauch in Flammen.
0: Das ist ein kleines Event und da kommt dann eine Dame, eine Kräuterexpertin hierher ins Zuwälder Stüble und macht dann einen kleinen Spaziergang mit den Gästen, die sich hier angemeldet haben und sucht Bärlauch und die bekommen dann auch Informationen über das Thema Bärlauch. Die kommen danach dann zu uns und dann tun wir Waldspeck grillen und dazu gibt es halt eben Gerichte noch mit Bärlauch verfeinert.
2: Salate?
0: Auch zum Beispiel Bärlauchbutter.
2: Also gleich sammeln und verarbeiten und dann irgendwie auch noch so ein Gemeinschaftserlebnis. Frage alle Fragen, wie kriegt man den Geruch wieder weg? Weil das ist ja das einzig Blöde am Bärlauch. Ich liebe den, für mein Leben habe ich den gern, aber ja, es stinkt halt.
0: Ja, es riecht halt, ja.
2: Also auch keinen Spezialtrick?
0: Ich habe keinen Spezialtrick.
2: Nee. Messmer hat gemeint, vielleicht Milch trinken oder so gegen den Mundgeruch. Aber
0: ja, das ist wie beim Knoblauch auch.
2: Ja.
0: Man hat halt etwas Geruch dann danach.
2: Ja. Ja, aber gut, also dann muss man das einfach akzeptieren und mitnehmen, wenn die Profis das so sagen. Ist ja nur ein paar Wochen im Jahr, sag mal so, gell? Dann riecht es wieder nach was anderem.
0: Also es ist schon manchmal schwierig in der Küche tatsächlich. Ich bin dann auch immer wieder froh, wenn der Bärlauch dann blüht, sage ich mal.
2: Erst freut man sich ein halbes Jahr drauf und dann ist man auch froh, dass es wieder vorbei ist.
0: Genau. Ja, man kann auch die Blüten verarbeiten tatsächlich. Aber ich finde es immer ganz nett, wenn die ja auch da stehen und blühen und nicht alles abgeräumt wird.
2: Ja. Was macht ihr aus den Blüten?
0: Also die kann man auch in den Teig verarbeiten und ausbacken, so wie Holunderblüten auch. Die kann man ja auch.
2: Also so herzhafte Pfannkuchen draus machen, oder?
0: Ja, genau. Und hat dann halt den Geschmack vom Bärlauch noch mit dabei. Oder die Knospen sind sehr schön zum Verarbeiten.
2: Kapern macht der Herr.
0: Genau.
2: Ja,
0: Kapern,
2: auch?
0: Ja.
2: Ah,
0: ich sammel die dann immer im Glas und so. Ja.
2: Also den Trick kannte ich noch nicht, aber Bärlauchkapern, das habe ich jetzt auf jeden Fall heute gelernt. Das probiere ich dieses Jahr auch mal aus.
1: Kleiner Service-Hinweis. Mit der Schwarzwaldcard 365 kommt ihr kostenfrei ins Puppen- und Spielzeugmuseum Nordrach. Das liegt eine halbe

0: Stunde Fahrt entfernt von der Zuwälder Stube. Über 3500 Puppen und Teddys, Holz- und Blechspielzeug, alte Stickereien und vieles mehr werden hier ausgestellt. Servicehinweis Ende. Wenn ihr zu Gast seid im Zuwälder Stüble, seid ihr praktisch umzingelt von Premium-Wanderwegen. Zwei davon werde ich jetzt mal besonders hervorheben. Der Hamersbacher Vesperweg. Passt ja auch gut zum Thema. 14,9 Kilometer. Entweder ihr lasst euch von Daniela Lehmann einen Vesper-Rucksack packen oder ihr kehrt auf dem Weg ein in der Vesperstube Haaghof. Fantastisch. Die liegt auch übrigens auf dem Westweg. Nicht vergessen, die Kühe zu streicheln. Die sind sehr lieb. Oder ihr lasst euch ein Schwarzwälder Vesperbrettle schmecken in der Vesperstube Langenberg. Startpunkt der Tour ist die Touristinfo Oberhamersbach. Atemberaubende Aussichten erwarten euch auf der Augenblickrunde Oberhamersbach. 14,4 Kilometer lang mit reichlich Sitzbänken, Tischchen und einem phänomenalen Ausblick auf 6 Täler. Fazit. Wenn der Frühling beginnt im März und das Grün endlich wieder in die Augen sticht, wenn der Vitaminmangel langsam seine Spuren zeigt und die Beeren aus dem Winterschlaf erwachen, dann ist Bärlauchzeit. Auf oberhamersbach.de findet ihr alle Infos zu den Bärlauchwochen jeden März. Fragt die lokalen Gastwirte und die Touri-Infos nach den besten Sammelspots und denkt dran, nur was in eine Hand passt, darf mitgenommen werden. Also sucht euch Freunde mit großen Händen. Das war's für dieses Mal. Wenn euch der Podcast gefällt, dann sagt es weiter, teilt und liked das Ding. Bis zum nächsten Mal im Schwarzwald. Eure Zara.
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1: Ich bin Florian Klaus. Guten Morgen. Nach einem Jahr im Amt zieht Bundeskanzler Merz eine gemischte Bilanz, auch angesichts schlechter Umfragewerte. Im ZDF hat er gesagt:
2: Es geht gar nicht um mich persönlich, sondern es geht auch um das Ansehen der Bundesregierung. Es geht um die Frage, ob die Menschen in Deutschland uns, der Bundesregierung, letztendlich den politischen Parteien der demokratischen Mitte, noch etwas zutrauen und ob wir diesem Anspruch gerecht werden. Und da sage ich ganz offen, ja, wir bleiben hinter diesem Anspruch, auch dem selbstgestellten Anspruch, zurück.
1: Gleichzeitig sagte er aber auch, die Regierung habe vieles erreicht. Die Deutsche, die auf dem Kreuzfahrtschiff Hondius mit einer Hantavirus-Infizierten in Kontakt war, ist jetzt in der Uniklinik in Düsseldorf. Infiziert ist sie wohl nicht, hieß es. Die Untersuchung ist eine reine Vorsichtsmaßnahme. Auch zwei weitere Personen waren von Bord des Schiffes gebracht worden. Auf der Hondius waren nach Infektionen 3 Personen gestorben. Stand jetzt zahlen die Versicherungen für die Gesundheitsversorgung von Bürgergeldempfängern. Künftig soll der Bund einen Teil übernehmen. Der CDU-Politiker Buri hat jetzt einen Vorschlag gemacht, um die Kosten zu senken. Er hat im Fokus eine Einschränkung der Leistungen für Empfänger ins Spiel gebracht, die vor dem Bezug nicht gearbeitet haben. So etwas habe es in der früheren Sozialhilfe faktisch schon gegeben, sagte er. Der FC Bayern hat den Einzug ins Finale der Fußball-Champions League verpasst. Gegen Paris Saint-Germain kamen die Münchner im Halbfinalrückspiel zu Hause nicht über ein 1:1 hinaus. Im Hinspiel hatten die Bayern in Paris mit 4:5 den Kürzeren gezogen. Damit trifft der Titelverteidiger in Budapest Ende des Monats auf Arsenal.
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2: Es regnet in Wolfach, das meldet Wetterwächterin Bosena. 10 Grad hat sie auf dem Thermometer. In Neuried, genauer gesagt in Müllen bei Rainer, 8,3 Grad. Auch hier ist es bewölkt und leichter Regen hat gerade eingesetzt, schreibt er noch mit dazu. Und in Appenweier bei Yvonne, da haben wir ebenfalls 10 Grad. Hier ist der Himmel im Moment bedeckt. Ja, das bleibt es leider auch den ganzen Tag. Wolken ohne Ende dazu, immer wieder Regen bei Höchstwerten um 15 Grad. Morgen, da wird es dann wieder teils sonnig, teils bewölkt. Bleibt aber trocken bei Temperaturen bis zu 21 Grad.
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2: Kurz nach 5:30 ist es. Guten Morgen natürlich auch hinter die Lenkräder. Es läuft momentan in der Region keine Gefahrenmeldungen oder Staus.
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2: Jede Menge Anhängerblitzer hätten wir für euch. Unter anderem an der A5 Karlsruhe Richtung Basel bei der Autobahnraststätte Baden-Baden im 120er-Bereich, in Baden-Baden in der Maria-Viktoria-Straße oder auch in Lahr-Sulz beim Tennisclub im 30er-Bereich. Alles zum Nachlesen bei uns im Web oder in der App. Wenn ihr noch was entdeckt habt, einfach anrufen 0800 504 33 und die 11. Entspannte und vor allem sichere Fahrt.
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2: Guten Morgen und einen wundervollen Start in diesen Donnerstag.

0: 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Nicht ganz bei uns die Arbeitsplatzbeschreibung, aber ziemlich nah dran auf jeden Fall. Ja, aus dem Jahr 1997 war der Song übrigens, und falls ihr noch irgendwelche super tollen Vorschläge für unsere 90er-Stunde nachher habt, die 90er ab 9, einfach reinschicken per WhatsApp 0173 104 33 und die 11 und jetzt natürlich weiter erfolgreich in diesen Donnerstag kommen.
1: Guten Morgen.
2: Guten Morgen.
3: Es gibt in der Kirche ein Ritual zu Ostern, da sagt der eine, der Herr ist auferstanden, und der andere antwortet, er ist wahrhaftig auferstanden. Vor einigen Wochen habe ich Ostern in einem Pflegeheim für Menschen mit Behinderung gefeiert. Und als es hieß, Jesus war nicht mehr da, er war auferstanden, da sagte eine Bewohnerin, boah. Sie hat vor kurzem ihren besten Freund und Mitbewohner verloren. Vielleicht kann der auch wieder auferstehen. Ich finde, auf den Gruß, der Herr ist auferstanden, kann man antworten, er ist wahrhaftig auferstanden oder einfach, boah. Pfarrerin Sabrina Arras, Evangelischer Rundfunkdienst Baden, ERB.
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2: In Rennchen bei Wetterwächterin Katrin 10 Grad und Regen. In Steinach bei Sebastian 9 Grad. Auch hier regnet es. Und Rainer aus Lahr meldet 9 Grad und schreibt auch: Endlich Regen. Da ist wohl einer ein bisschen zu faul, die Blumen selber zu gießen. Jo, also Rainer freut sich über den Regen. Da sind wir wenigstens schon mal einer. Na, einer, der Rainer. Ja, das Wetter ansonsten heute in der Region: Es ist, wird und bleibt überwiegend bewölkt heute. Es kann außerdem immer mal wieder regnen bei Höchstwerten um 15 Grad. Morgen, da wird es dann wieder teils sonnig, teils bewölkt, bleibt auch trocken, Temperaturen bis zu 21 Grad.
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3: Ein wegen versuchten Totschlags verurteilter Straftäter ist in Emmendingen aus der Psychiatrie abgehauen. Der Mann ist 26 Jahre alt. Die Polizei bittet darum, ihn nicht anzusprechen und sofort den Notruf zu wählen. Ein Bild von ihm ist auf hitradio.de. Trotz steigender Nutzerzahlen soll die App Ortenau Mobil wieder eingestellt werden. Der Grund: zu hohe Kosten. In Rennchen-Erlach wird die Tempo-30-Zone ausgeweitet. In der gesamten Erlacher Straße gilt künftig 30. Grund sind mehrere deutliche Geschwindigkeitsüberschreitungen. Spitzenwert 105 km/h bei erlaubten 50. 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Jetzt Deutschland und die Welt mit Angela Kress.
4: Wenn junge Männer wegen des neuen Wehrdienstes Post vom Bund bekommen, müssen sie den zugesandten Fragebogen beantworten. Knapp 3/4 von ihnen haben das bisher getan. Das hat das Redaktionsnetzwerk Deutschland aus Bundeswehrkreisen erfahren. Rund die Hälfte habe Interesse signalisiert, den freiwilligen Wehrdienst zu leisten, hieß es weiter. Das heißt aber nicht, dass sie das am Ende auch tun. Vor wenigen Monaten hat der Tech-Milliardär Elon Musk die KI-Firma Anthropic noch menschenfeindlich und böse genannt. Jetzt arbeitet er mit ihr zusammen. Das Unternehmen hinter der KI-Software Claude bekommt dringend benötigte Rechenleistung aus einem SpaceX-Rechenzentrum. Und wir bleiben noch bei KI. Anwendungen für missbräuchliche sexualisierte Deepfakes sollen in der EU künftig verboten sein. Darauf haben sich Vertreter der Mitgliedstaaten und des Europäischen Parlaments verständigt. Der Hantavirus-Ausbruch auf dem Kreuzfahrtschiff Hondius beschäftigt nun auch Ärzte in Deutschland. Eine Person, die auf dem Schiff Kontakt zu einer infizierten Person hatte, ist im Uniklinikum Düsseldorf angekommen. Sie zeige keine Symptome, man gehe davon aus, dass sie sich nicht angesteckt hat. Auf der Hondius hatte es nach Hantavirus-Infektionen 3 Todesfälle gegeben. Für den FC Bayern ist in der Fußball-Champions League nach dem Halbfinale Schluss. Das 1:1 im Rückspiel gegen Paris Saint-Germain hat den Münchnern nicht zum Weiterkommen gereicht. Torwart und Kapitän Manuel Neuer nach dem Spiel bei The Zone.
5: Ja, ich glaube, wir waren heute keine Killer in der Offensive gewesen. Sowas hätten wir heute einfach gebraucht. Und ich glaube, man hat gesehen, dass wir eigentlich auch dem Finale nahe gewesen sind, aber das Ding nicht zu Ende spielen konnten.
4: Das Hinspiel hatten die Bayern in Paris mit 4:5 verloren. Die Franzosen spielen im Finale gegen den FC Arsenal.
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3: 4:06, Salute hinter die Lenkräder. Es läuft in der Region keine Gefahrenmeldungen oder Staus.
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3: Anhängerblitzer hätten wir einige im Angebot. Unter anderem in Muggensturm in der Hauptstraße, wenn ihr Richtung Bahnhof unterwegs seid, in Rastatt in der Wilhelm-Busch-Straße oder auch in Ebersweier im Ortsausgang Richtung Windschläg. Tempo 50 dürft ihr hier fahren. Alles zum Nachlesen, in aller Ruhe, bei uns im Web oder in der App, wenn ihr noch was entdeckt habt unterwegs. Gerne Bescheid geben, gerne per WhatsApp 0173 104 33 und die 11. Entspannte und vor allem sichere Fahrt.
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3: Hallöchen.
5: Guten Morgen.
3: Hallo Naemi.
5: Hallo Andi.
3: Entspannte und sichere Fahrt, bist du gut hergekommen?
5: Ja, aber es ist nass und kalt.
3: Deswegen die Frage, ist nicht irgendwo Aquaplaning oder irgendwas gewesen?
5: Nee, aber ich war froh, dass meine Scheibenwischer funktionieren.
3: Das ist sehr, sehr wichtig. Ja, das ist gut bei diesem Wetter. Da sollte man sich auf jeden Fall vom ordnungsgemäßen Gebrauch der Scheibenwischer überzeugen vorher.
5: Ja.
3: Und vor Fahrtantritt, wie es immer so schön heißt. Nee, also wenn ihr draußen unterwegs seid, es hat die ganze Nacht geregnet und es regnet immer noch, also passt vor allem so im Großraum Aachen auf. Da ist auf der A5 nämlich immer gern ein bisschen Aquaplaning-Gefahr. In diesem Sinne, Grüße auf die Straßen, Grüße an alle vorm Radio und kommt natürlich gut, sicher und entspannt in diesen Donnerstag.

0: Gleich 13 Minuten nach 6 Euro Radio Morning Show ist hier. Guten Morgen.
1: Guten Morgen.
0: Tja, na Emi, wie heißt es immer so schön? Wer lesen kann, ist klar im Vorteil. Jetzt schaue ich hier bei uns auf den Plan hier und denke, oh Mann, wie schön, in Schnellingen, da haben sie Trottelfest. Super. Den Termin gleich mal im Kalender angekreuzt, weil ich gedacht habe, da bin ich richtig gut aufgehoben.
2: Kann es sein, dass du dumm bist oder sowas?
0: Und dann habe ich gemerkt, das geht gar nicht ums Trottelfest, sondern ums Trottefest. Eieieiei.
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0: auf Gleis 1. Es fährt ein der Love Train. Holly Johnson war das in eurer Radio-Morning-Show.
1: Ja,
0: na, Ivi, jetzt hast du das Niveau für heute ungefähr. Also besser wird es nicht mehr werden.
1: Ach, großartig.
0: Ja, aber was wollte ich eigentlich sagen? Ach ja, wir haben den ersten mobilen Blitzer des Tages. Yeah. Danke an Timo fürs Entdecken und Reinschicken. In Gernsbach steht das Ding, also der Blitzer, nicht der Timo. Und zwar in der Hördener Straße im 30er-Bereich. Passt, oder? Nächster Song, Alex Warren, Fever Dream. Willkommen in unserer Welt.

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2: In Biberach bei Wetterwächterin Claudia. 8 Grad, bedeckter Himmel und vereinzelte Regentropfen. Das wird noch mehr werden. In Oppenau bei Wetterwächter Lukas. 8 Grad, auch hier ist es am Regnen. Und in Oberkirch bei Wetterwächterin Melanie. 9 Grad, auch hier ist es am Regnen. Und das wird es auch den Rest des Tages. Es ist und bleibt nämlich bewölkt heute. Dazu immer wieder Regenschauer bei Höchstwerten um 15 Grad. Morgen, da wird es dann teils sonnig, teils bewölkt. Bleibt trocken bei Temperaturen bis zu 21 Grad.
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2: Mit Linda L.
3: Er ist wegen versuchten Totschlags verurteilt. Ein 26-jähriger Straftäter ist aus der Psychiatrie in Emmendingen geflohen. Die Polizei bittet darum, ihn nicht anzusprechen und sofort den Notruf zu wählen. Sofian O. wird für die Allgemeinheit als potenziell gefährlich eingestuft.
4: Nach Informationen der deutschen Presseagentur hat das Landgericht Freiburg den Mann im vergangenen Juli verurteilt. Er habe im November 2024 in einer Flüchtlingsunterkunft mit einem Messer auf einen Bewohner eingestochen und vor seiner Festnahme einen Polizeibeamten verletzt. Der Mann ist schon am 1. Mai verschwunden. Erst gestern Abend wurde der Fall bekannt. Wir haben beim zuständigen Polizeipräsidium Freiburg nachgefragt, warum. Man habe bislang schon nach dem Mann gesucht, weil die Fahndung bis jetzt aber erfolglos war, werde jetzt auch die Öffentlichkeit eingeschaltet. Der Gesuchte hatte bei seinem Verschwinden ein dunkles Käppi und einen schwarzen Trainingsanzug getragen. Bilder von ihm sind auf unserer Homepage, Insta und Facebook. Yvonne Stolz, Nachrichtenredaktion.
3: Rund 1 Million Euro hat ihre Entwicklung gekostet. Die App Ortenau Mobil steht vor dem Aus, obwohl sie zuletzt immer mehr genutzt wurde. Grund sind vor allem die hohen Kosten von mehr als 200.000 Euro pro Jahr. Am 12. Mai soll der zuständige Ausschuss abstimmen. Parallel will man überprüfen, ob die Funktionen der App in andere Systeme zu integrieren. Neben Infos zu Fahrplänen im ÖPNV kann man mit der App unter anderem auch direkt Fahrscheine kaufen. Alle Hintergründe heute in den Zeitungen der mittelbadischen Presse. Schon jetzt ist es der größte internationale Erfolg für den Verein. Schafft der SC Freiburg heute Abend den Einzug ins Finale der Europa League. Zwar muss die Mannschaft die 1:2 Niederlage aus dem Hinspiel wettmachen, hat aber Heimvorteil und den Rückhalt der Fans. Trainer Julian Schuster.
5: Das ist einfach wieder das Schöne am Fußball, dass es dann eben genauso verbindet, dann die ganze Stadt eben auch mit einnimmt. Und ja, das ist die Kraft des Fußballs, auch die Kraft dieser Fußballstadt Freiburg dann, dass einfach diese Verbundenheit in diesen Tagen ungemein groß ist.
3: Anstoß ist heute Abend um 21 Uhr.
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2: 4:07. Servus auf die Straßen. Bitte ganz besonders aufpassen auf der A5 Basel Richtung Karlsruhe. Zwischen Rastatt Nord und Karlsruhe Süd haben wir eine ungesicherte Unfallstelle.
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1: In Gernsbach in der Hördener Straße im 30er-Bereich haben wir einen Blitzer stehen. Ansonsten alles zum Nachlesen, auch die Anhängerblitzer bei uns im Web oder in der App. Ihr habt noch was entdeckt unterwegs? Ja, dann doch einfach anrufen 0800 504 33 und die 11. Hauptsache aber entspannt und sicher ankommen.
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1: Guten Morgen.
3: Guten Morgen.
1: Bis zu 200 Orbits könnt ihr abkassieren. Alles oder Hits. Unser Quiz mit Naemi. Und wenn ihr sagt, hey, bisschen Orbits könnten auf meinem Konto auf jeden Fall auch noch draufpassen, einfach anmelden. Aufs Formular gehen, hitradio.ohr.de. Und dann kriegt ihr vielleicht einen Anruf von Naemi und könnt um bis zu 200 Orbits zocken. Gibt's gleich auch wieder hier. Bis dahin natürlich Musik, unter anderem von Maroon 5, Maps und danach noch Katy Perry und Band-Aids.

0: 6.41 Uhr, hier ist eure Radio Morning Show und passt auf die Orbits auf, Leute, es wird gezockt.
1: No risk, no fun, das ist mein Motto.
0: Na dann ist ja gut.
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3: Ja, hallöchen.
4: Ja, hallihallo, Matthias, so Bock zu zocken?
3: Natürlich.
4: Ja, sehr schön, okay. Du hörst jetzt gleich ein Lied von Elton John und den Namen Elton John hat er nämlich vor 54 Jahren offiziell ändern lassen. Sein eigentlicher Name ist ja Reginald Dwight. Vorher müsste ich wissen, wie alt du bist. Lass mich raten, 1973.
3: Genau.
4: Ha, ich habe im Orbit-System nachgeschaut. Dann würde ich jetzt aber gerne von dir wissen, ist es älter oder jünger als du? Bist du bereit?
3: Ja.

0: Das ist auf jeden Fall jünger wie ich.
1: Das stimmt. Jetzt kommen wir in die zweite Runde, wenn du denn so möchtest. Da ging es dann um 100 Orbits. Da bräuchte ich das Jahrzehnt.
0: Aber ich denke mal, das kriege ich hin.
1: Okay.
0: Nämlich das Lied hat er gesungen, da war er noch kein Sir. Also ich tippe mal 90er.
1: Du tippst 90er. Ha, Matthias, leider ist es aber falsch. Es ist aus den 80ern. Also I'm Still Standing ist 1983 veröffentlicht worden.
0: Ist es schon so alt?
1: Aha. Krass, oder?
0: Okay.
1: Es ist wirklich verrückt.
0: Okay.
1: Aber Matthias, das ist überhaupt nicht schlimm.
0: Genau, ich bin ein Gernzocker.
2: Glücksspiel kann süchtig machen.

So, ich weiß, wie man Naemi direkt zum Augenrollen bringt. Das war Elton John mit I'm Still Standing, der inoffiziellen Hymne für Viagra. Ich hab doch gesagt, es funktioniert. Ja, was von den Straßen haben wir für euch was Neues? Und zwar auf der B28 Appenweier Richtung Kehl. Bitte ganz besonders aufpassen. Bei der Auffahrt zur A5, da hat ein LKW Kies verloren.

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2: Im Schutterwald bei Wetterwächter Valerie 10 Grad und Regen. In Ichenheim bei Thomas 9 Grad. Auch hier ist es am Regnen. Und in Kappelrodeck bei Wetterwächter Patrick 9 Grad. Auch hier haben wir Regen. Also die Aussichten von heute einfach mal musikalisch zusammengefasst.
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2: Ja, und so wird es heute leider auch weitergehen. Den ganzen Tag ist es bewölkt, dazu immer wieder Regen bei Höchstwerten um 15 Grad. Morgen, da wird es dann wieder teils sonnig, teils bewölkt, bleibt aber trocken bei Temperaturen bis zu 21 Grad.
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2: Mit Linda L.
4: Er ist wegen versuchten Totschlags verurteilt. Ein 26-jähriger Straftäter ist aus der Psychiatrie in Emmendingen geflohen. Die Polizei bittet darum, ihn nicht anzusprechen und sofort den Notruf zu wählen. Ein Bild von ihm ist auf hitradio.de. Trotz steigender Nutzerzahlen soll die App Ortenau Mobil wieder eingestellt werden. Der Grund? Zu hohe Kosten. In Rentchen-Erlach wird die Tempo-30-Zone ausgeweitet. In der gesamten Erlacher Straße gilt künftig 30. Grund sind mehrere deutliche Geschwindigkeitsüberschreitungen. Spitzenwert 105 km/h bei erlaubten 50. Einfach näher dran an der Region. Jetzt Deutschland und die Welt mit Angela Kress.
5: Rund 70% der Menschen hierzulande, die noch nicht in Rente sind, sorgen sich um ihre finanzielle Lage im Alter. Das geht aus einer Umfrage für Lichtblick Seniorenhilfe hervor. Viele Rentner sehen es etwas gelassener. In der Altersgruppe 70+ ist gut die Hälfte besorgt wegen der aktuellen finanziellen Lage. Insgesamt sagen über 90%, dass Altersarmut in Zukunft häufiger vorkommen werde. Die Koalition hatte die sogenannte Rentenhaltelinie bis 2031 verlängert. Wie kann digitale Gewalt bekämpft werden? Ein Schritt der EU, KI-Anwendungen zum missbräuchlichen Erstellen von sexualisierten Deepfakes sollen in Zukunft verboten sein. Darauf haben sich EU-Vertreter verständigt. Uli Reitinger berichtet.
6: Dabei gilt schon jetzt, wer manipulierte Darstellungen sexueller Handlungen ohne Zustimmung der Betroffenen anfertigt oder verbreitet, soll bestraft werden. Deutschland ist gerade dabei, diese EU-Vorgabe in nationales Recht umzusetzen. Bei der aktuellen Einigung heute Nacht ging es allerdings um das Verbot der KI-Funktionen, mit denen solche Deepfakes erstellt werden können.
5: Deutschland ist ärmer geworden. Das hat Unionsfraktionschef Spahn in der ARD gesagt und es als zentrale Aufgabe der schwarz-roten Koalition bezeichnet, Wirtschaftswachstum zu erzeugen. Wegen des Iran-Kriegs korrigierte das Institut der deutschen Wirtschaft seine Prognose nach unten. Es erwartet in diesem Jahr nur noch ein Wachstum von 0,4%. Aus der Traum vom Finale in der Fußball-Champions League. Der FC Bayern ist im Halbfinal-Rückspiel gegen Paris Saint-Germain nicht über ein 1:1 hinausgekommen. Das Hinspiel hatten die Franzosen mit 5:4 gewonnen. Im Endspiel trifft Titelverteidiger Paris Ende des Monats in Budapest auf den FC Arsenal.
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2: Gleich 7:04. Servus auf die Straßen. Bitte immer noch ganz besonders aufpassen auf der B28 Appenweier Richtung Kehl. Bei der Auffahrt zur A5, da hat ein LKW Kies verloren. Und in Freiburg, da dauert es jetzt etwas länger, gab nämlich einen LKW-Unfall an der Ampel an der Kreuzung Hans-Bunte-Straße-Isfahan-Allee. Dadurch ordentlich Stau. Tendenz jetzt im Berufsverkehr natürlich steigend.
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1: In Gernsbach in der Hördener Straße im 30er-Bereich. Alles zum Nachlesen. Auch die Anhängerblitzer, von denen wir gar nicht mal so wenige im System haben, bei uns im Web oder in der App. Wenn ihr noch was entdeckt habt auf den Straßen, Bescheid geben. Zum Beispiel per WhatsApp 0173 104 33 und die 11. Wo es geht, entspannte und sichere Fahrt.
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1: Die sie gerade etwas verschluckt hat. Guten Morgen.
3: Guten Morgen.
1: Ja, Naemi, du kennst es selber, wenn du ja mittags in Offenburg unterwegs bist. Ey, du gehst schön idyllisch durch die Stadt, möchtest einkaufen, vielleicht ein leckeres Fleischkäsewäckchen genießen und dann... Belastend, wirklich. Ja, Baustelle in und um die Steinstraße. Wie da der Zeitplan aussieht, wie es weitergeht und wann vielleicht mal doch diese Geräusche etwas weniger werden, das erfahren wir gleich.

0: Alle waren wir erleichtert. Ja, nach monatelangen Arbeiten wurde die Steinstraße in Offenburg wieder freigegeben. Man kam wieder ohne Probleme durch und jetzt stehen wieder Bagger da.
1: Letztes Jahr fanden in der Steinstraße Tiefbauarbeiten statt. Das heißt, es wurden neue Gas-, Wasser-, Strom-, Fernwärme- und Internetleitungen verlegt. Dieses Jahr kümmern wir uns quasi um die Oberfläche.
2: Das sagt Roman Wunsch von der Stadt Offenburg. Die Straße, die eigentlich schon geschlossen wurde, ist jetzt also wieder aufgerissen.
1: Wir hatten letztes Jahr bereits 5 oder 6 Unternehmen, die teilweise zeitgleich hier gearbeitet haben. Hätten wir jetzt auch noch das Pflaster neu gemacht und die Bäume gepflanzt, dann wäre jeder Abschnitt noch mal deutlich größer geworden und hätte auch deutlich länger gedauert. Das wäre also eine größere Belastung auch für die Einzelhändler gewesen. Jetzt haben wir den Vorteil, wir haben kleinere Abschnitte. Das heißt, die Belastung für Einzelgeschäfte ist nur für kürzere Zeit und lang nicht so arg wie letztes Jahr. Heißt, es hat einfach vom Bauablauf deutlich mehr Sinn gemacht, das jetzt in 2 Teile aufzuteilen.
2: In einem Jahr soll die Steinstraße fertig sein. Im Frühjahr oder Sommer 2027. Dann kommt noch der obere Teil der Spitalstraße dran. Das ist der Bereich im Café Gemeinde und Spitalkeller.
1: Man kann sich die zukünftige Steinstraße deutlich grüner vorstellen. Insgesamt haben wir dann ja 16 Bäume in der Steinstraße stehen. Die sind am Anfang natürlich noch ein bisschen kleiner, die werden aber dann wachsen, dann wird es auch schattiger. Und zusätzlich haben wir ein neues Pflaster, neue Beleuchtung. Also die komplette Straße wird dann eigentlich auch wieder schön aussehen.
0: Die Bauarbeiten in der Offenburger Innenstadt, ja, sie werden noch eine ganze Weile dauern. Steinstraße, Fischmarkt und obere Spitalstraße sollen dann im Sommer 2027 fertig sein. Und bis dahin heißt es, ja, durchhalten.
3: Wir schaffen das.
0: Jo, was auch sonst.
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0: Guten Morgen, Freunde des Bußgeldkatalogs. Es wird geblitzt.
1: Ja, und zwar in Freiburg. Also solltet ihr heute einen Ausflug zum IKEA geplant haben, Fuß vom Gas, sonst werden es sehr, sehr teure Köttbullar oder Schöttbullar, wie ich mir hab sagen lassen, wie man es richtig ausspricht. Aber ich schweife ab. Wir haben einen neuen Blitzer in Freiburg in der Hermann-Mitsch-Straße. Tempo 50 dürft ihr hier fahren.
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0: In Neuried bei Wetterwächter Sebastian 10 Grad und Regen in, das ist fies, Roger, der möchte, dass ich ihm das Orbitz-Konto lösche, glaube ich. Der meldet nämlich gerade das Wetter vom Gardasee, genauer gesagt aus Lazise. 14 Grad, Sonnenschein, herrlich blauer Himmel und Sonne satt. Ja, Roger, ehemaliger Orbitz-Sammler. Schönen Resturlaub noch in Bruchsal bei Wetterwächter Dennis. Gehen wir wieder hierher. 9 Grad und Regen. Und ja, die Temperaturen und den Regen, den haben wir den ganzen Tag an der Backe. Es bleibt bewölkt und regnerisch, Höchstwerte um 15 Grad. Morgen, da wird es wenigstens wieder teils sonnig, teils bewölkt, bleibt auch trocken. Temperaturen gehen auch wieder hoch, bis zu 21 Grad sind drin.
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0: Um 7:30 mit Linda L.
2: Er ist wegen versuchten Totschlags verurteilt. Ein 26-jähriger Straftäter ist aus der Psychiatrie in Emmendingen geflohen. Die Polizei bittet darum, ihn nicht anzusprechen und sofort den Notruf zu wählen. Sofian O. wird für die Allgemeinheit als potenziell gefährlich eingestuft.
3: Nach Informationen der deutschen Presseagentur hat das Landgericht Freiburg den Mann im vergangenen Juli verurteilt. Er habe im November 2024 in einer Flüchtlingsunterkunft mit einem Messer auf einen Bewohner eingestochen und vor seiner Festnahme einen Polizeibeamten verletzt. Der Mann ist schon am 1. Mai verschwunden. Erst gestern Abend wurde der Fall bekannt. Wir haben beim zuständigen Polizeipräsidium Freiburg nachgefragt, warum. Man habe bislang schon nach dem Mann gesucht, weil die Fahndung bis jetzt aber erfolglos war, werde jetzt auch die Öffentlichkeit eingeschaltet. Der Gesuchte hatte bei seinem Verschwinden ein dunkles Käppi und einen schwarzen Trainingsanzug getragen. Bilder von ihm sind auf unserer Homepage Insta und Facebook. Yvonne Stolz, Nachrichtenredaktion.
2: Rund 1 Million Euro hat ihre Entwicklung gekostet. Die App Ortenau Mobil steht vor dem Aus, obwohl sie zuletzt immer mehr genutzt wurde. Grund sind vor allem die hohen Kosten von mehr als 200.000 Euro pro Jahr. Am 12. Mai soll der zuständige Ausschuss abstimmen. Parallel will man überprüfen, ob die Funktionen der App in andere Systeme integriert werden können. Neben Infos zu Fahrplänen im ÖPNV kann man mit der App unter anderem auch direkt Fahrscheine kaufen. Alle Hintergründe heute in der Badischen Presse. Die Tempo-30-Zone in Rhenchen-Erlach wird ausgeweitet. Das hat der Ortschaftsrat beschlossen. Bei Messungen waren deutliche Überschreitungen festgestellt worden. Spitzenwert in der Erlacher Straße waren 105 km/h bei erlaubten 50. Daher gilt dort künftig zwischen der Rench- und der Mühlbachbrücke Tempo 30, vor allem zum Schutz von Kindern im Bereich der Schule und Kita. Die Polizei hat außerdem verstärkte Kontrollen angekündigt.
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0: 7:03, Servus auf die Straßen. Bitte immer noch ganz besonders aufpassen. B28 Appenweier Richtung Kehl. Höhe der Auffahrt zur A5, da hat ein LKW Kies verloren. Und in Freiburg gibt's Stau. LKW-Unfall an der Ampel an der Kreuzung Hans-Bunte-Straße, Isfahan-Allee, dadurch Stop and Go.
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0: Auenheim, neuer Blitzer an der Hauptstraße beim Friseur. Tempo 30 dürft ihr fahren. In Freiburg in der Hermann-Mitsch-Straße Tempo 50 erlaubt. In Gernsbach in der Hördener Straße. In Riegel in der Hauptstraße. Und in Sinsheim in der Müllhofener Straße. Alles zum Nachlesen, auch die Anhängerblitzer bei uns im Web oder in der App. Wenn euch noch irgendwas aufgefallen sein sollte unterwegs, einfach eine WhatsApp an die 0173 104 33 11. Entspanntes und sicheres Ankommen.
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7: Tagchen. Guten Morgen.
0: Naemi, bist du schon seelisch und moralisch für den Muttertag am Sonntag vorbereitet?
7: Ich habe mir im Kalender extra ein Dings gesetzt, dass es bimbimt, damit ich das nicht vergesse.
0: Also Naemi hat ein Bimbim für den Muttertag, ja, nicht vergessen, am Sonntag. Ja, da ist der Tag der Mamas.
7: Oh. Ein Termin, so heißt das. Oh Mann.
0: Ja, ein Termin, sehr schön. Also, wieder was gelernt. Ja, hast du denn irgendwie schon einen schönen Gutschein gebastelt oder so? Wirst du da mal die Geschirrspülmaschine ausräumen?
7: Also, meine Eltern sind in dem Zeitraum im Urlaub. Das heißt, ich habe dieses Jahr Glück, es reicht ein Anruf.
0: Gut getroffen. Ja, also ich bin ja Kind der 80er. Ich glaube, das macht man heute nicht mehr, oder? Ich habe damals immer liebend gern irgendwelche Aschenbecher getöpfert. Das kommt heutzutage, glaube ich, nicht mehr ganz so gut. Ja, also Sonntag, Muttertag. Aber was hat es damit eigentlich auf sich? Wo kommt das her?

0: Tiffany Harris ganz neu auf unserer Playlist für die Region Vertigo. Und 7.41 Uhr ist es jetzt und am Sonntag, da ist Muttertag. Also ganz wichtig, falls ihr noch nichts habt, unbedingt was besorgen, weil ja, die Mamas, die sind es auf jeden Fall wert. Aber warum gibt es eigentlich den Muttertag? Warum feiern wir den? Woher kommt er? Das weiß unser Wunschkind der harten Fakten, besser bekannt als Sigi Schlau Schlau.
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2: Die Geschichte des Muttertags reicht bis in die Antike zurück. Da haben die Griechen und Römer die Göttinnen Rheha und Kybele verehrt. Mit der Zeit veränderte sich das Fest und wird heute unterschiedlich gefeiert. Auf der einen Seite die Familienfeiern und Geschenke von Kindern, auf der anderen Seite zum Beispiel in Korea eine große Militärparade. Auch der Muttertag selbst wird nicht an einem einheitlichen Datum gefeiert. In England im März, in Spanien, Frankreich und Deutschland im Mai und in Thailand ist er im August, am Geburtstag der Königin Sirkit. Auf der Welt gibt es etwa 2,2 Billiarden Mütter. Zu den Lieblingsgeschenken, welche die Muttis zu ihrem Fest erhalten, gehören erstens Blumen, zweitens Schmuck und drittens Süßigkeiten. In Großbritannien gibt es die meisten Anrufe des Jahres am Muttertag. Die Telefongespräche mit den Müttern verursachen eine sogar um 37% größere Belastung des Telefonnetzes als an anderen Tagen. Durchschnittlich geben Menschen in den USA umgerechnet 81 Euro für das Geschenk aus, in Kanada sind es 61 Euro, in Frankreich rund 53 und in England nur 35 Euro. Männer geben dabei etwa 35% mehr als Frauen für die Geschenke für ihre Mütter aus. Es heißt ja nicht umsonst Muttersöhnchen.

Bon Jovi, You Give Love a Bad Name in eurer Radio Morning Show. 7.46 Uhr, neuen Blitz hätten wir an der Stelle auch. Celine hat ihn nämlich entdeckt, und zwar in Emmendingen in der Rami-Straße im 30er-Bereich.

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2: Wetterwächter Julian aus Altdorf meldet 10 Grad und Regen. In Oberachern bei René haben wir 11 Grad. Hier ist der Himmel bedeckt. Und in Ohlsbach bei Wetterwächterin Lina 10 Grad. Auch hier ist es am Regnen. Ja, Wolken und Regen haben wir heute den ganzen Tag bei Höchstwerten um 15 Grad. Morgen, da wird es dann wenigstens wieder teils sonnig, teils bewölkt. Bleibt auch trocken. Temperaturen bis zu 21 Grad.
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2: Mit Linda L.
3: Ein Straftäter ist aus der Psychiatrie in Emmendingen geflohen. Momentan läuft eine Fahndung nach einem 26-Jährigen, der wegen versuchten Totschlags verurteilt wurde. Die Polizei bittet darum, den Mann nicht anzusprechen und sofort den Notruf zu wählen. Ein Bild von ihm ist auf hitradio.de. 3 ungesicherte Bahnübergänge in Oberachern bekommen Schranken. Damit müssen Züge künftig nicht mehr pfeifen, bevor sie durchfahren. Baustart soll im kommenden Herbst sein. In Rentchen-Erlach wird die Tempo-30-Zone ausgeweitet. In der gesamten Erlacher Straße gilt künftig 30. Grund sind mehrere deutliche Geschwindigkeitsüberschreitungen. Spitzenwert 105 km/h bei erlaubten 50. Einfach näher dran an der Region. Jetzt Deutschland und die Welt mit Angela Kress.
4: Rund 810.000 Menschen in Deutschland haben im vergangenen Jahr in ihrem Job so wenig verdient, dass sie zusätzlich Geld vom Staat bekommen haben. Insgesamt knapp 7 Milliarden Euro Unterstützung für sogenannte Aufstocker meldet das Sozialministerium. Die Zahlen zeigen auch, die Zahl der Aufstocker ist gesunken. 2015 waren es noch über 1,2 Millionen. Linke Politiker Intsche forderte unter anderem einen armutsfreien Mindestlohn. Der Hunter-Virus-Ausbruch auf einem Kreuzfahrtschiff beschäftigt nun auch Ärzte in Deutschland. Eine Person, die auf dem Schiff Kontakt zu einem Hunter-Virus-Fall hatte, kam am Abend im Uniklinikum Düsseldorf an. Thomas Thunfeld berichtet.
5: Einsatzkräfte der Feuerwehr Düsseldorf hatten sie am Flughafen in Amsterdam übernommen. Sie sei stabil, zeige keine Anzeichen einer Infektion und werde nun vorsorglich untersucht. Das niederländische Kreuzfahrtschiff ist ja seit gestern Abend Richtung Teneriffa unterwegs. Dort sollen Passagiere und Besatzung in einer Spezialklinik untersucht werden.
4: Wer heute jemanden von der Telekom erreichen will oder einen Termin mit einem Servicemitarbeiter hat, könnte Pech haben. Die Gewerkschaft Verdi will ihre Warnstreiks ausweiten, unter anderem auf Baden-Württemberg und Bayern. Bereits gestern hatte es etwa in Sachsen und Sachsen-Anhalt Warnstreiks gegeben. Verdi fordert in der aktuellen Tarifrunde unter anderem 6,6% mehr Gehalt. Sind die USA noch ein vertrauenswürdiger Partner für die Europäische Union? Eine Mehrheit der Menschen sagt nein. Wie die Bertelsmann-Stiftung ermittelt hat, finden fast 60%, dass die USA kein vertrauenswürdiger Partner mehr ist. In Deutschland sogar mehr als 70%. Europa solle seinen eigenen Weg gehen, finden fast 3/4 der Befragten. Der FC Bayern hat den Einzug ins Finale der Fußball-Champions League verpasst. Gegen Paris Saint-Germain kamen die Münchner im Halbfinalrückspiel zu Hause nicht über ein 1:1 hinaus. Im Hinspiel hatten die Bayern in Paris mit 4:5 den Kürzeren gezogen. Damit trifft der Titelverteidiger in Budapest Ende des Monats auf Arsenal.
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2: 8:04, Hallihallo, hinter die Lenkräder. Bitte immer noch ganz besonders aufpassen. B28, Appenweier Richtung Kehl. Bei der Auffahrt zur A5, da hat ein LKW Kies verloren. Dann braucht ihr Geduld. In Freiburg, LKW-Unfall an der Ampel, an der Kreuzung Hans-Bunte-Straße, Isfahan-Allee, dadurch ordentlich Stau. Auch die B33 gängbar Richtung Offenburg, müsst ihr mehr Zeit einplanen. Ab Ortenberg, Stop and Go. Und in Offenburg haben wir ebenfalls Stau, und zwar in der Platanenallee statt einwärts.
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2: In Auenheim in der Hauptstraße beim Friseur im 30er-Bereich, in Emmendingen in der Rami-Straße.

0: In Freiburg in der Hermann-Mitsch-Straße, in Gernsbach in der Hördener Straße, in Kürzel in der Hauptstraße, in Offenburg in der Friedrichstraße, Achtung, maximal Schrittgeschwindigkeit erlaubt, in Riegel stehen sie in der Hauptstraße und in Sinsheim in der Müllhofener Straße. Alles zum Nachlesen, auch die Anhängerblitzer bei uns im Web oder in der App. Wenn ihr noch was entdeckt habt, schickt's gerne rein, zum Beispiel per WhatsApp an die 0173 104 33 11. Entspannte und vor allem sichere Fahrt.
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0: Guten Morgen.
2: Guten Morgen.
0: Da wir alle ja mittlerweile wissen, dass du nicht unbedingt die ausgemachteste Fußballexpertin bist, Naemi.
2: Ja.
0: Eine kleine Warnung schon mal. Solltest du heute Abend bunt gekleidete Menschen, die hoffentlich gut gelaunt durch Freiburg marodieren sehen, das hängt damit zusammen, dass heute das Rückspiel ist im Halbfinale der Euroleague.
2: Das ist so nice. Daran erkennt man immer in Freiburg, irgendwas ist wichtig. Wenn die ganz Freiburg da ist dann unterwegs und da finde ich dann Fußball schon fast cool.
0: Ja, und heute ist, wie gesagt, eines der, ich würde sagen, fast wichtigsten Spiele der Vereinsgeschichte. Aha. Ja, es ist Historisches möglich. Ei. Eine kleine Hypothek gibt's ja. Einen 2:1 Rückstand aus dem Hinspiel müssen wir aufholen, aber ja, sind immer gute Dinge. Und wie Trainer Julian Schuster das Ganze einschätzt, das hören wir gleich.

0: eure Hitradio Orm Morning Show ist hier und heute Abend das Spiel der Spiele. 21 Uhr Europaparkstadion. Rückspiel, Halbfinale Euroleague, SC Freiburg gegen Sporting Braga. Ja, wir starten leider mit einer kleinen Hypothek. Einen 1:2 Rückstand gilt es aufzuholen, aber das sollte im Europaparkstadion hoffentlich machbar sein. Und ja, die Stadt und die Fans, die sind auf jeden Fall elektrisiert, stehen unter Strom und beben vor Vorfreude. Und das ist auch durchaus Trainer Julian Schuster schon aufgefallen.
1: Dass man eben auf der Straße öfters drauf angesprochen wird und dass natürlich auch bei uns im Umfeld die Anfragen nach Karten natürlich maximal steigen. Und das meine ich, es sind eh schon so besondere Umstände. Deshalb benötigen wir vor allem auch in unserer Herangehensweise da nichts Besonderes, sondern können da auch unseren gewohnten Abläufen dann eben auch vertrauen. Und allen anderen ist es maximal erlaubt, dieses Spiel so groß als möglich dann auch zu machen und sich darauf vorzubereiten. Das ist einfach wieder das Schöne am Fußball, dass es dann eben genauso verbindet, dann die ganze Stadt eben auch mit einnimmt. Und das ist die Kraft des Fußballs, auch die Kraft dieser Fußballstadt Freiburg, dann, dass einfach diese Verbundenheit in diesen Tagen ungemein groß ist.
0: Ja, und das kanalisieren wir heute ab 21 Uhr im Europaparkstadion. Ja, und auch Abwehrbollwerk und hoffentlich bald wieder Nationalspieler Matze Ginter wünscht sich den Finaleinzug, aber nicht nur für sich.
2: Jeder, der jetzt im Halbfinale ist, logischerweise, tut natürlich alles Menschenmögliche, um weiterzukommen, ins Finale zu kommen. Und ja, gerade für die Leute hier im Verein, die schon so viele Jahre hier sind. Es gibt so viele Spieler, die schon jahrelang hier sind. Klar, die Fans, alle in der Stadt. Ja, ich wünsche es mir einfach, gerade für die Leute, dass sie das Gefühl mal bekommen, einen Titel zu gewinnen. Ich glaube, jeder weiß, dass das das Größte ist in der Karriere.
0: Ja, dann hoffen wir mal, dass wir uns da alle gemeinsam dann über den Titel freuen können. Jetzt hoffen wir erstmal auf den Finaleinzug. Also heute 21 Uhr Rückspiel, Halbfinale Europa League, Sportclub Freiburg gegen Sporting Braga. Wir hoffen auf eine erneute magische Europapokalnacht. Passend dazu haben wir jetzt schon den Soundtrack Queen.

A Kind of Magic Queen in eurer Hitradio or Morning Show. Eine Kind of Blitz hätten wir jetzt für euch ganz neu. Und zwar in Form einer Abstandskontrolle auf der A5 Karlsruhe Richtung Basel. Da stehen sie jetzt in Höhe Malsch. Also sicher fahren oder wie Mal Smith singen würde, drive safe.

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2: Ja, ich komme ja schon. In Haslach bei Wetterwächterin Lara 9 Grad und Regen. In Kehl bei Lilith 11 Grad. Auch hier ist der Himmel bedeckt. Und in Muggensturm bei Wetterwächter Marco haben wir 11 Grad. Auch hier ist es am Regnen. Ja, Wolken und Regen begleiten uns den ganzen Tag. Das Ganze bei Höchstwerten um 15 Grad. Morgen, da wird es teils sonnig, teils bewölkt, bleibt trocken. Temperaturen bis zu 21 Grad.
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2: Um 8:30 mit Linda L.
3: Er wurde wegen versuchten Totschlags verurteilt. Der 26-jährige Straftäter Sofian O. ist aus der Psychiatrie.

0: in Emmendingen geflohen. Die Polizei bittet darum, ihn nicht anzusprechen und sofort den Notruf zu wählen. Der Mann wird als potenziell gefährlich für die Allgemeinheit eingestuft.
1: Nach Informationen der deutschen Presseagentur hat das Landgericht Freiburg den Mann im vergangenen Juli verurteilt. Er habe im November 2024 in einer Flüchtlingsunterkunft mit einem Messer auf einen Bewohner eingestochen und vor seiner Festnahme einen Polizeibeamten verletzt. Der Mann ist schon am 1. Mai verschwunden. Erst gestern Abend wurde der Fall bekannt. Wir haben beim zuständigen Polizeipräsidium Freiburg nachgefragt, warum. Man habe bislang schon nach dem Mann gesucht, weil die Fahndung bis jetzt aber erfolglos war, werde jetzt auch die Öffentlichkeit eingeschaltet. Der Gesuchte hatte bei seinem Verschwinden ein dunkles Käppi und einen schwarzen Trainingsanzug getragen. Bilder von ihm sind auf unserer Homepage, Insta und Facebook. Yvonne Stolz, Nachrichtenredaktion.
0: Rund 1 Million Euro hat ihre Entwicklung gekostet. Die App Ortenau Mobil steht vor dem Aus, obwohl sie zuletzt immer mehr genutzt wurde. Grund sind vor allem die hohen Kosten von mehr als 200.000 Euro pro Jahr. Am 12. Mai soll der zuständige Ausschuss abstimmen. Parallel will man überprüfen, ob die Funktionen der App in andere Systeme integriert werden können. Neben Infos zu Fahrplänen im ÖPNV kann man mit der App unter anderem auch direkt Fahrscheine kaufen. Alle Hintergründe heute in der mittelbadischen Presse. Die Tempo-30-Zone in Rentchen-Erlach wird ausgeweitet. Das hat der Ortschaftsrat beschlossen. Bei Messungen waren deutliche Überschreitungen festgestellt worden. Spitzenwert in der Erlacher Straße waren 105 km/h bei erlaubten 50. Daher gilt dort künftig zwischen der Rentsch- und der Mühlbachbrücke Tempo 30, vor allem zum Schutz von Kindern im Bereich der Schule und Kita. Die Polizei hat außerdem verstärkte Kontrollen angekündigt.
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5: 8:02, Servus auf die Straßen. Ein bisschen Geduld braucht er auf der B33 Gengenbach Richtung Offenburg ab Elgersweier Stop and Go. Auch in Freiburg staut sich, es gab einen LKW-Unfall an der Ampel an der Kreuzung Hans-Bunte-Straße, Isfahan-Allee. Und in Offenburg haben wir Stau in der Platanenallee stadteinwärts.
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5: B294 Elzach Richtung Freiburg zwischen Niederwinden und Waldkirch im 70er-Bereich. In Auenheim in der Hauptstraße beim Friseur, Tempo 30 dürft ihr fahren. In Emmendingen stehen sie in der Rami-Straße. In Freiburg in der Hermann-Mitsch-Straße. In Kürzel in der Hauptstraße. In Offenburg in der Friedrichstraße. Achtung, verkehrsberuhigter Bereich, das heißt Schrittgeschwindigkeit. In Riegel in der Hauptstraße. In Sinsheim in der Müllhofener Straße. Und eine Abstandskontrolle hätten wir auch noch. A5 Karlsruhe Richtung Basel in Höhe Malsch. Alles zum Nachlesen, auch die Anhängerblitzer bei uns im Web oder auf der App. Wenn ihr noch was entdeckt habt, schickt's gerne her, zum Beispiel per WhatsApp an die 0173 104 33 11. Entspannte und sichere Fahrt.
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5: Tachchen.
7: Guten Morgen.
5: So, das Wetter ist ja nicht ganz so prickelnd. Also ja. Da kann man heute zum Beispiel ohne schlechtes Gewissen mal ins Kino gehen.
7: Zum Beispiel?
5: Ja, und wir hätten da unter Umständen vielleicht einen kleinen Tipp für euch. Gleich hier.

0: Was passiert, wenn Geschichte auf einmal ganz nah kommt? Davon könnt ihr euch ab dieser Woche im Kino überzeugen, denn der Film Nürnberg läuft an. Es geht um die Nürnberger Prozesse nach dem Zweiten Weltkrieg 1945. Wurden ja führende NS-Verbrecher vor Gericht gestellt. Unsere Kollegin Helen Martin hat die hochkarätige besetzte Hollywood-Produktion schon gesehen.
1: Douglas Kelly ist ein renommierter Psychiater aus den USA und er ist ziemlich überrascht, als er nach Nürnberg kommen soll.
2: Können Sie mir sagen, wieso ich hier bin?
3: Keine Ahnung, Doc, ich bin nur der Übersetzer.
2: Was bitte? Gibt's denn hier zu übersetzen?
1: Douglas Kelly wird gebraucht für einen Prozess, den es so noch nie gegeben hat.
4: Die Regierung Russlands, Frankreichs, Großbritanniens und unserer Vereinigten Staaten bringen diese Männer vor Gericht.
1: Diese Männer, das sind die Hauptkriegsverbrecher aus dem NS-Regime. Douglas Kelly soll die Psychen der Männer begutachten.
4: Ihr besonderes Augenmerk richten Sie auf Göring.
3: Er wurde 39 zu Hitlers Nachfolger ernannt und ist der hochrangigste deutsche Militäroffizier aller Zeiten.
5: Ich werde der Schlinge des Henkers entkommen.
2: Sie sind sehr überzeugt von sich.
1: Aber Douglas Kelly ist skeptisch.
2: Sir, ich bin ein guter Psychiater, aber das hier übersteigt möglicherweise meine Kompetenz.
1: Der Druck ist natürlich extrem hoch, denn das Ziel ist klar.
6: Die Welt muss erfahren, was diese Männer getan haben, damit es nie wieder passieren wird.
1: Mit Rami Malek als Douglas Kelly und Russell Crowe als Hermann Göring sind direkt zwei Oscar-Preisträger in Nürnberg dabei. Ein packendes Historiendrama.
7: Tja, und ihr könnt es euch anschauen, zum Beispiel in den Forum Cinemas in Offenburg-Lahr oder Rastatt. Und Orbit-Sammler wissen Bescheid, da könnt ihr auch mit Orbits bezahlen.

Latricia McNeil, Stranded in eurer Radio Orb Morning Show. 8.45 Uhr ist es, 9 Blitzzeiten beim Angebot. Und zwar hat unser Orbitsammler Adrian einen entdeckt in Gernsbach in der Weinbergstraße im 30er-Bereich.

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2: 10 Grad und Regen, das meldet Wetterwächterin Tanja aus Steinach. In Kehl bei Timo 11 Grad, hier ist der Himmel bedeckt. Und in Kippenheim bei Jean, da haben wir 12 Grad, auch hier ist es momentan bedeckt. Ja, so bleibt der Himmel auch den Rest des Tages. Es bleibt bewölkt, dazu immer mal wieder Regen bei Höchstwerten um 15 Grad. Morgen, da wechseln sich Sonne und Wolken dann wieder ab. Es bleibt trocken, Temperaturen bis zu 21 Grad.
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2: Um 9 Uhr mit Linda L.
3: Eine Schulklasse reinigt Stolpersteine und legt Rosen ab und wird beleidigt. Nach einem antisemitischen Vorfall in der Lara-Lotzbeck-Straße am Dienstag ermittelt die Kripo und sucht einen Mann, der auf einem E-Scooter unterwegs gewesen war. Eine Beschreibung ist bei uns online. 3 ungesicherte Bahnübergänge in Oberachern bekommen Schranken. Damit müssen Züge künftig nicht mehr pfeifen, bevor sie durchfahren. Baustart soll im kommenden Herbst sein.

0: Friesenheim bekommt keine Katzenschutzverordnung. Der Gemeinderat hat diese Woche mehrheitlich dagegen gestimmt. Man wolle zuerst mildere Maßnahmen wie Appelle an Besitzer umsetzen. 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
1: Angst vor Altersarmut bewegt junge Menschen. In einer Umfrage für die Lichtblick Seniorenhilfe sagten 75% der 18- bis 29-Jährigen, dass sie sich um die finanzielle Lage im Alter sorgten. Uli Reitinger berichtet.
2: Rund 90% halten Altersarmut für ein großes Problem und gehen davon aus, dass sie in den kommenden 10 Jahren zunehmen wird. Und die Meinungsforscher haben noch mehr abgefragt. Demnach sagt eine deutliche Mehrheit, 1.500 Euro netto brauche ich im Alter mindestens. Und 73% lehnen eine weitere Erhöhung des Renteneintrittsalters ab.
1: Und wir bleiben noch bei Armut im Alter. Die Gewerkschaft IG Bau warnt vor massiver Wohnarmut im Alter. Gewerkschaftschef Feiger sagte der Rheinischen Post, dass mehr als 5 Millionen Babyboomer in Zukunft weniger als 800 Euro pro Monat aus der gesetzlichen Rente bekommen würden. Feiger bezeichnete das bezahlbare Wohnen als soziale Frage Nummer 1 und sprach sich für mehr Neubau aus. Seit Mitte Januar verschickt die Bundeswehr ja Briefe, um die Bereitschaft junger Menschen für den neuen Wehrdienst abzufragen. Von den 18-jährigen Männern haben bisher fast 3/4 geantwortet, berichtet das Redaktionsnetzwerk Deutschland. Und etwa die Hälfte von ihnen hat grundsätzlich Interesse signalisiert. Wer den Fragebogen nicht ausfüllt, dem droht ein Bußgeld. Für den FC Bayern ist in der Fußball-Champions League nach dem Halbfinale Schluss. Im Halbfinalrückspiel gegen Paris Saint-Germain kamen die Bayern nicht über ein 1:1 hinaus. Das Hinspiel hatten die Franzosen mit 5:4 gewonnen. Im Endspiel trifft Titelverteidiger Paris auf den FC Arsenal. Und der BVB-Spieler und ehemalige Nationalspieler Niklas Süle beendet seine Karriere. Im Sommer sei Schluss, sagte der 30-Jährige im Podcast Spielmacher.
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6: Gleich 3 Minuten nach 9. Servus auf die Straßen. Bitte ganz besonders aufpassen. Unser Orbitsammler Patrick, der hat nämlich was entdeckt.
7: Hallo zusammen, das ist Patrick. Achtung auf die B33 zwischen Hausach und Aslach. Auf der Höhe LKW-Radstätte läuft eine Entenmama mit 8 Kleinen auf der Hauptstraße. Achtung, aufpassen bitte. Danke, tschüss, schönen Tag zusammen.
6: Den wünschen wir dir auch, Patrick. Und ihr passt bitte ganz besonders auf die kleine Entenfamilie auf. So, ja, beziehungsweise so klein ist sie gar nicht mit 8 Babys. Ja, dann die B33 gängbar Richtung Offenburg. Ab Elgersweier haben wir Stop and Go. Und in Offenburg in der Platanenallee stadteinwärts ebenfalls Stau.
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6: B294 Elzach Richtung Freiburg zwischen Niederwinden und Waldkirch im 70er-Bereich, in Auenheim in der Hauptstraße beim Friseur, in Emmendingen in der Rami-Straße, in Freiburg in der Hermann-Mitsch-Straße, in Gernsbach in der Weinberg-Straße, in Kürzel in der Hauptstraße, in Offenburg in der Friedrichstraße. Achtung, hier dürft ihr maximal Schrittgeschwindigkeit fahren. In Sinsheim stehen sie in der Müllhofener Straße und eine Abstandskontrolle auf der A5 Karlsruhe Richtung Basel in Höhe Malsch. Alles zum Nachlesen plus Anhängerblitzer bei uns im Web oder in der App. Ihr habt noch was entdeckt unterwegs? Dann her damit. Gerne anrufen 0800 504 33 und die 11. Entspannte und vor allem sichere Fahrt. Und jetzt zurücklehnen, außer ihr sitzt im Auto, und das Radio auf Vollgas drehen, denn jetzt gibt's...
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6: Ja, es ist wieder soweit. Juhu! Und wir starten direkt los. Viele, viele Wünsche kamen rein. Und ja, wie ist es so? Wir machen den jetzt am besten am Anfang. Dann habe ich es nämlich von der Liste runter. Ich muss sagen, der folgende Wunsch ist jetzt nicht unbedingt einer meiner Favoriten aus den 90er Jahren. Sibylle aus Rheinau sieht es aber ein bisschen anders. Die hat sich per WhatsApp nämlich gewünscht, pur Abenteuerland aus dem Jahr 1995. Das machen wir jetzt. Ich lebe schließlich, um zu dienen. Das lasst ihr aber meine Frau bitte nicht hören. Also, für Sibylle aus Rheinau und alle, die jetzt gerade Lust auf einen gediegenen Fox haben, Abenteuerland pur.

So, ist so ein bisschen wie Pflaster abreißen. Macht man am besten schnell, kurz und ja, nicht ganz so schmerzhaft. Abenteuerland pur aus dem Jahr 1995, damit hätten wir den von der Liste runter. Ja, es ist ja natürlich nicht so, dass ich Komplimenten zugänglich wäre. Deswegen, der nächste Musikwunsch hat natürlich nichts damit zu tun, dass die Monika reingeschrieben hat, Grüße an den besten Radiosender aller Zeiten. Nein, nein, nein, nein, nein. Aber die Nummer, die sie sich gewünscht hat, die ist richtig gut. Lief im Om der Kultdisco hier in Offenburg früher wohl rauf und runter. Und Monika wünscht sich eben für Rainer und Uwe aus der 90er-Runde die Funky Divas mit dem Hypnotic Beat aus dem Jahr 1997. Aber gerne doch.

Ja, ein richtiges Brett. Hypnotic Beat von den Funky Divas in euren 90ern nach 9 und musikalisch ganz anders geht's jetzt weiter. Die gute Ina aus Goldscheuer wünscht sich nämlich quasi ja den Prototypen aller Boybands und das machen wir doch sehr gerne. Aus dem Jahr 1990, die New Kids on the Block Tonight. Auch ein richtig guter Song.

Aus dem Jahr 1990 waren das die New Kids on the Block Tonight. Und hier geht's Schlag auf Schlag weiter. Je weniger ich erzähle, desto mehr 90er Musik können wir nämlich hören. Musikwunsch von Susanne aus Appenweier. Aus dem Jahr 1996. Khaled, Aisha.

0: Tja, den kann man auch 30 Jahre später immer noch anhören. Khaled Aisha in euren 90ern nach 9. Jeden Donnerstag machen wir das ja hier und feiern wir bei Hitradio Ohr. Und gleich gibt's noch einen Musikwunsch für Florian aus Kirnbach. Und zwar das hier. Aus dem Jahr 1994, Wakefield, Saturday Night, gibt's gleich hier. Vorher müssen wir aber noch ein bisschen Geld verdienen.
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2: In Herbolzheim bei Wetterwächterin Andrea. 11 Grad und Regen in Rammersweier. Genau gesagt auf der Deponie in Rammersweier. Da meldet Wetterwächter Sven grob geschätzte 10,6 Grad und bedeckten Himmel. Und in Biberach bei Patricia haben wir 13 Grad. Auch hier ist der Himmel bedeckt. Ja, Wolken, die haben wir heute den ganzen Tag über der Region. Dazu kommt immer mal wieder Regen bei Höchstwerten um 15 Grad. Morgen teils sonnig, teils bewölkt, bleibt trocken. Temperaturen gehen auch wieder hoch bis zu 21 Grad bekommen.

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3: Eine Schulklasse reinigt Stolpersteine und legt Rosen ab, zum Gedenken der Opfer aus der NS-Zeit. Das hat in Lahr am Dienstag einen Vorfall mit antisemitischen Beleidigungen ausgelöst.
4: Die Schulklasse war an mehreren Orten in der Innenstadt. In der Lotzbeckstraße soll ein Mann auf einem E-Roller die Schüler und auch die Lehrerin antisemitisch beschimpft haben, bevor er davonfuhr. Er wurde auf etwa 20 Jahre geschätzt, trug eine schwarze Jogginghose und eine rot-schwarze Cap. Außerdem soll er gebrochen Deutsch gesprochen haben. Nachdem die Schulklasse die Straße verlassen hatte und etwa eine Stunde später zurückkam, lagen die zuvor abgelegten Blumen zerrupft im Straßengraben. Jetzt ermittelt die Kripo und sucht Zeugen. Sven Steiner, Nachrichtenredaktion.
3: Das Land Baden-Württemberg unterstützt den Umbau der Bahnübergänge in Oberachern mit Fördergeldern. 3 ungesicherte Übergänge bekommen Schranken. Damit müssen Züge in Zukunft nicht mehr pfeifen, bevor sie durchfahren. Insgesamt kostet die Maßnahme rund 1,2 Millionen Euro. Etwa 360.000 davon kommen jetzt als Förderung vom Land. Baubeginn soll im Herbst sein. Auch der Bahnübergang Acherrhein soll in einem zweiten Bauabschnitt gesichert werden. Im Idealfall im kommenden Jahr. Momentan fehlen der Stadt für die Umsetzung, aber noch die erforderlichen Grundstücke. Schon jetzt ist es der größte internationale Erfolg für den Verein. Schafft der SC Freiburg heute Abend den Einzug ins Finale der Europa League? Zwar muss die Mannschaft die 1:2 Niederlage aus dem Hinspiel wettmachen, hat aber Heimvorteil und den Rückhalt der Fans. Trainer Julian Schuster.
5: Das ist einfach wieder das Schöne am Fußball, dass es dann eben genauso verbindet, dann die ganze Stadt eben auch mit einnimmt. Und ja, das ist die Kraft des Fußballs, auch die Kraft dieser Fußballstadt Freiburg, dann, dass einfach diese Verbundenheit in diesen Tagen ungemein groß ist.
3: Anstoß ist heute Abend um 21 Uhr.
2: Ja, und ja, wir fiebern mit. Wir fiebern auf jeden Fall mit. Und ja, ich glaube daran.
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2: 3:50, Servus auf die Straßen, ganz besonders aufpassen bitte zwischen Bodersweier und Auenheim, da steht ein kaputtes Auto im 100er-Bereich.
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2: B294 Elzach Richtung Freiburg. Zwischen Niederwinden und Waldkirch, Tempo 70 dürft ihr hier fahren. In Auenheim in der Hauptstraße beim Friseur, in Emmendingen in der Rami-Straße, in Freiburg in der Hermann-Mitsch-Straße, in Gernsbach in der Weinbergstraße, in Kürzel in der Hauptstraße, in Offenburg in der Friedrichstraße, das ist ein verkehrsberuhigter Bereich, heißt Schrittgeschwindigkeit, und in Sinsheim in der Müllhofener Straße. Abstandskontrolle gibt's auch noch, A5 Karlsruhe Richtung Basel in Höhe Malsch. Alles zum Nachlesen, auch die Anhängerblitzer bei uns im Web oder in der App. Wenn ihr noch was entdeckt habt, anrufen 0800 504 33 und die 11 kommt gut, sicher und entspannt an. Und jetzt geht's weiter mit...
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2: Tja, und Musikwunsch kam rein von Heike aus Schmierheim. Sie wünscht sich aus dem Jahr 1993 die Hymne zu Glasnost und Perestroika, die auch in vielen Fußballstadien läuft. Die Patch Up Boys, Go West, machen wir natürlich.

0: Die Pet Shop Boys, Go West in euren 90ern nach 9 und von Go West kommen wir zu Go mal ins Badezimmer.
1: Haben Sie heute schon geduscht?
0: Scheinbar nicht, erklärt nämlich folgenden Musikwunsch für Ines aus Oberursel. Oh ja, wir werden auch per App in der weiten Ferne gehört und zwar wünscht sie sich aus dem Jahr 1995 ja die Hymne für alle, die keinen Bock auf Duschen haben. Die Doofen, Mief.

erstmal Studiofenster aufmachen und durchlüften. Die Doofen waren das mit Mief in euren 90ern nach 9. Und musikalisch ein bisschen anders geht's jetzt weiter. Musikwunsch für Daniela aus Hoberg. Sie wünscht sich aus dem Jahr 1997 Brooklyn Bounce. Machen wir doch. Take a ride.

Take a Ride, Brooklyn Bounce, beziehungsweise Brooklyn Bounce. Aus dem Jahr 19... Oh, das klang wie ein Bäuerchen, Entschuldigung. Das war aus dem Jahr 1997 und wir wechseln Jahr und Musikrichtung, gehen ins Jahr 1991 zu Massive Attack, Unfinished Sympathy für Martin aus Langhurst.

Massive Attack, Unfinished Sympathy in euren 90ern nach 9. Und weiter geht's mit einem Wunsch für Tanja aus Kehl aus dem Jahr 1999. Fatboy Slim, geile Nummer. Praise you.

0: Boy Slim, Praise You, Musikwunsch für Tanja und für diesen Song oder für diesen Wunsch fühle dich bitte gelobt, liebe Tanja. Ja, einen haben wir gleich noch für euch und zwar gewünscht von Andreas, super Vorname, aus Baden-Baden, das hier. Der Song für alle ITler aus dem Jahr 1995, das Modul mit Computerliebe, gibt's gleich nach ein paar kurzen informativen Hörspielen mit kommerziellem Charakter.
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2: Bedeckter Himmel über Willstedt meldet Wetterwächter Patrick bei 12 Grad. In Gutach bei Robin 9 Grad. Es regnet. Und in Friesenheim bei Reinhard haben wir 10 Grad. Auch hier ist es am Regnen. Ja, Wolken und Regen, die begleiten uns den Rest des Tages bei Höchstwerten um 15 Grad. Morgen, da wird es dann wieder teils sonnig, teils bewölkt. Bleibt auch trocken größtenteils bei Temperaturen bis zu 21 Grad.
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2: Mit Linda L.
3: Eine Schulklasse reinigt Stolpersteine und legt Rosen ab und wird beleidigt. Nach einem antisemitischen Vorfall in der Lara-Lotzbeck-Straße am Dienstag ermittelt die Kripo und sucht einen Mann, der auf einem E-Scooter unterwegs gewesen war. Eine Beschreibung ist bei uns online. Ein aggressiver Passagier auf einem Flug aus Berlin hat gestern Abend für eine Zwischenlandung am Baden Airpark gesorgt. Er belästigte mehrere Personen, vermutlich betrunken, und wurde im Anschluss aus dem Flieger geholt. Jetzt gibt's eine Anzeige. Friesenheim bekommt keine Katzenschutzverordnung. Der Gemeinderat hat diese Woche mehrheitlich dagegen gestimmt. Man wolle zuerst mildere Maßnahmen wie Appelle an Besitzer umsetzen. 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Jetzt Deutschland und die Welt mit Angela Kress.
4: Die gestiegenen Preise für Benzin und Diesel belasten Arbeitnehmer nicht mehr als in den vergangenen Jahren. Das IFO-Institut sagt, dass das an den stetig gestiegenen Löhnen liegt. Im Durchschnitt musste ein Arbeitnehmer im April demnach etwa 5 Minuten für einen Liter Benzin arbeiten. In den vergangenen 35 Jahren seien es zwischen 3 und 6 Minuten gewesen. Für Haushalte mit niedrigem Einkommen seien die hohen Spritpreise eine höhere Belastung. Im Bundestag wird heute das erste Mal über einen Gesetzentwurf für eine geringere Luftverkehrssteuer diskutiert. Das soll den deutschen Standort wettbewerbsfähiger machen und könnte Fliegen ein bisschen günstiger machen, falls die Gesellschaften die Steuersenkung an die Kunden weitergeben würden. Je nach Strecke geht es um bis zu rund 11 Euro weniger. Die EU will ihr KI-Gesetz verschärfen. Anwendungen, mit denen man sexualisierte Deepfakes erstellen kann, sollen künftig verboten sein. Darauf haben sich Vertreter des Parlaments und der Mitgliedstaaten geeinigt. Bei Deepfakes handelt es sich zum Beispiel um Videos, bei denen das Gesicht einer anderen Person mit KI eingefügt wird. Der CDU-Europaabgeordnete Voss befürchtet einen Regelflickenteppich für Teilbereiche der KI. Interpol hat Millionen falsche Medikamente beschlagnahmt. Mehr als 6 Millionen Dosen seien eingezogen worden, Thomas Thonfeld berichtet.
5: 2 Wochen dauert die Aktion. In rund 90 Ländern nehmen die Ermittler insgesamt 269 Verdächtige fest, zerschlagen dabei viele kriminelle Netzwerke im illegalen Medikamentenhandel. Was sie dabei sicherstellen, am häufigsten vermeintliche Mittel gegen Erektionsstörungen oder Rauchen. Deutschland war an der Aktion nicht beteiligt.
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2: 10:05, Servus auf die Straßen. Bitte ganz besonders aufpassen auf der B28 Appenweier Richtung Kehl. Kurz nach Appenweier liegt eine Schaufel auf der linken Spur. Und Obacht auch zwischen Bodersweier und Auenheim, da steht ein kaputtes Auto. Dann die A5 Basel Richtung Karlsruhe. Höhe Rieglatz gekracht, dadurch haben wir Stau. Die Polizei ist noch nicht vor Ort, also bitte denkt unbedingt an die Rettungsgasse.
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2: B294.

0: Elzach Richtung Freiburg zwischen Niederwinden und Waldkirch im 70er Bereich. In Auenheim in der Hauptstraße beim Friseur Tempo 30 erlaubt. Ebenfalls nicht schneller als 30 fahren in Emmendingen in der Rami-Straße. In Freiburg blitzt es in der Hermann-Mitt-Straße ab Tempo 50. In Gernsbach in der Weinbergstraße. In Kürzel in der Hauptstraße. In Offenburg in der Friedrichstraße. Hier ist maximal Schrittgeschwindigkeit erlaubt. In Sinsheim in der Müllhofener Straße und eine Abstandskontrolle auf der A5 Karlsruhe Richtung Basel in Höhe Malsch. Alles zum Nachlesen plus Anhängerblitzer bei uns im Web oder in der App. Wenn ihr noch was entdeckt habt unterwegs, entweder zum Melden oder zum Abmelden einfach anrufen 0800 504 33 und die 11. Entspanntes und sicheres Ankommen.
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0: Hallöchen.
2: Guten Morgen.
0: Entspannten Donnerstag in die Runde.
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0: Clouseau, immer wenn du nicht da bist, in eurer Radio or Morning Show. 13 Minuten nach 10 haben wir es. Und falls ihr mal wieder einen Grund sucht, um mal wieder nach Schnellingen zu fahren, wir hätten hier einen.
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2: Bei Roland in Kehl haben wir 12 Grad und bedeckt. Wolkig ist es auch in Offenburg-Elgersweier. 11 Grad schickt Alexa von da. Bis heute Mittag gibt es noch hier und da auch Regen. Es bleibt aber heute stark bewölkt und maximal kriegen wir 16 Grad.
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2: Um 10:30 mit Linda L.
3: Er verhielt sich aggressiv, belästigte mehrere Passagiere und musste sich übergeben. Ein 43-Jähriger hat gestern Abend für eine Zwischenlandung eines Flugzeugs am Baden Airpark gesorgt. Er war vermutlich betrunken und verhielt sich dermaßen daneben, dass der Pilot des Flugs aus Berlin einen Zwischenstopp einlegen musste. Auf dem Rollfeld wurde der Mann dann von der Polizei aus dem Flieger geholt. Er bekommt jetzt eine Anzeige wegen des Verstoßes gegen das Luftsicherheitsgesetz. Eine Schulklasse reinigt Stolpersteine und legt Rosen ab, zum Gedenken der Opfer aus der NS-Zeit. Das hat in Lahr am Dienstag einen Vorfall mit antisemitischen Beleidigungen ausgelöst.
4: Die Schulklasse war an mehreren Orten in der Innenstadt. In der Lotzbeckstraße soll ein Mann auf einem E-Roller die Schüler und auch die Lehrerin antisemitisch beschimpft haben, bevor er davonfuhr. Er wurde auf etwa 20 Jahre geschätzt, trug eine schwarze Jogginghose und eine rot-schwarze Cap. Außerdem soll er gebrochen Deutsch gesprochen haben. Nachdem die Schulklasse die Straße verlassen hatte und etwa eine Stunde später zurückkam, lagen die zuvor abgelegten Blumen zerrupft im Straßengraben. Jetzt ermittelt die Kripo und sucht Zeugen. Sven Steiner, Nachrichtenredaktion.
3: Möglicherweise hat ein Kirschkernkissen den Brand ausgelöst. In Saasbach in der Straße Großer Winkel gab es heute früh einen Feuerwehreinsatz. Eine Frau wählte gegen 2 Uhr den Notruf, nachdem eine Matratze in dem Wohnhaus in Brand geraten war und stark rauchte. Die Feuerwehr konnte schnell löschen und das Gebäude lüften. Die Bewohnerin kam wegen des Rauchs vorsorglich mit einem Rettungswagen ins Krankenhaus.

0: Der Schaden wird auf etwa 15.000 Euro geschätzt.
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4: Hallo hinter die Lenkräder. Auf der B28 Appenweier Richtung Kehl, kurz nach Appenweier, da liegt eine Schaufel auf der linken Spur. Vielen von euch wäre Schäufele wahrscheinlich lieber, oder? Zwischen Bodersweier und Auenheim, da steht ein kaputtes Auto, hier bitte besonders vorsichtig fahren. Und auf der A5 Basel Richtung Karlsruhe, Höhe Riegel, da hat's gekracht. Hier gibt's Stau in die Richtung A5 Basel Richtung Karlsruhe.
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4: Geblitzt wird auf der B294 Elsach Richtung Freiburg zwischen Niederwinden und Waldkirch. Hier ist 70 erlaubt. In Emdingen steht ein Blitzer in der Rami-Straße, in Gernsbach in der Weinbergstraße. In Kürzel steht ein Blitzer in der Hauptstraße und in Offenburg wird geblitzt in der Friedrichstraße. Hier ist Schrittgeschwindigkeit. Außerdem noch eine Abstandskontrolle auf der A5 Karlsruhe Richtung Basel, Höhe Malsch. Wie immer findet ihr den gesamten Überblick und alle Anhängerblitzer auch aktuell bei uns in der App und im Web. Kommt gut und sicher an euer Ziel.
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4: Ja, und ich muss hier gleich erstmal noch die Boxen im Studio ein bisschen leiser drehen. Andi und Naemi, die haben hier drin nämlich richtig Party gemacht bei den 90ern nach 9 hier bei uns.

Ich habe ein Geheimnis und ich kann es nicht für mich behalten. Eine Band, die ihr alle kennt, hat für sich selbst eigentlich einen ganz anderen Namen als den, unter dem sie eigentlich bekannt ist. Der eigentliche Name ist nämlich Wrecked Insomnia, auf Deutsch schlaflose Unruhe. Das klingt dann eher nach einer Diagnose als nach Weltkarriere. Aber unter welchem Namen die Band weltberühmt ist, das verrate ich euch hier nach einem Song.

0: Eigentlich nennt sich die Band Wrecked Insomnia. Wir kennen sie aber alle unter einem sogenannten Anagramm. Also, wenn man die Buchstaben in eine andere Reihenfolge bringt, dann heißt Wrecked Insomnia Imagine Dragons. Und um die geht's jetzt hier.
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2: 7. Mai 2017. Imagine Dragons sind mit Thunder neu in den Charts. Sänger Dan Reynolds singt im Song über seine Kindheit. Als Junge hat er nämlich große Träume und Ziele. Er will als Star auf der Bühne stehen. Von seinen Mitschülern wird er dafür ausgelacht und gehänselt. Im Song dreht er den Spieß aber um und richtet sich genau an die Leute, die ihn damals gemobbt haben. Reynolds ist im Endeffekt froh, wie hart seine Highschool- und College-Zeit verlaufen ist, erzählt er in einem Interview. Es war so mies, dass er sogar vom College geschmissen wurde. Doch all das hat ihn letzten Endes eben dorthin gebracht, wo er jetzt gerade ist. Die Angst, die er damals gespürt hat, hat er in Kunst umgewandelt, sagt er. Und genau darum geht es in Thunder. Der Song erreicht in Deutschland Platz 2 der Singlecharts und hält sich fast ein ganzes Jahr lang gelistet. Fun Fact zu Thunder: Dan Reynolds wird oft gefragt, wer denn eigentlich diese Stelle im Song singt. Das ist doch bestimmt die kleine 5-jährige Tochter, sagen viele. Reynolds erklärt aber, das, was klingt wie die Stimme eines kleinen Mädchens, ist in Wahrheit seine eigene Stimme. Nur eben technisch so verändert, dass sie deutlich höher klingt.

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0: bist ja genau wie deine Mutter.
1: Tja, für manche könnte das eine Beleidigung sein. Für die allermeisten ist es zum Glück keine Beleidigung, weil ganz viele Mütter da draußen einfach Tag für Tag einen super Job machen. Und klar, das muss natürlich auch gefeiert werden. Mehr dazu gleich nach 11 Uhr.

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1: Wetter. Wir schauen in die Region. In Berghaupten bei Sarah haben wir 13 Grad und bedeckt. In La sind es noch 11 Grad und wolkig bei Jessica. Ja, Temperaturen bekommen wir heute bis zu 16 Grad. Ab heute Mittag hört der Regen dann immer mehr auf. Dafür bleiben aber die Wolken auf jeden Fall. Gegen Abend könnte aber hier und da sogar auch mal die Sonne rauskommen.
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1: Wir haben kurz vor 11 und hier sind die Nachrichten mit Linda L.
3: Ein aggressiver Passagier auf einem Flug aus Berlin hat gestern Abend für eine Zwischenlandung am Baden Airpark gesorgt. Er belästigte mehrere Personen, vermutlich betrunken, und wurde im Anschluss aus dem Flieger geholt. Jetzt gibt's eine Anzeige. Eine Schulklasse reinigt Stolpersteine und legt Rosen ab und wird beleidigt. Nach einem antisemitischen Vorfall in der Lara-Lotzbeck-Straße am Dienstag ermittelt die Kripo und sucht einen Mann, der auf einem E-Scooter unterwegs gewesen war. Eine Beschreibung ist bei uns online. Möglicherweise hat ein Kirschkernkissen den Brand ausgelöst. In Saasbach in der Straße Großer Winkel gab es heute früh einen Feuerwehreinsatz. Die Bewohnerin kam wegen des Rauchs vorsorglich mit einem Rettungswagen ins Krankenhaus. 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Jetzt Deutschland und die Welt mit Gregor Moser.
4: KI-Regeln in der EU sollen strenger werden. Anwendungen, die missbräuchliche sexualisierte Deepfakes erstellen, sollen verboten werden. Darauf haben sich Vertreter der Mitgliedstaaten und des Parlaments verständigt. Bei sogenannten Deepfakes wird etwa das Gesicht einer Frau in eine Pornosequenz eingefügt, sodass es wirkt, als würde sie Dinge tun oder sagen, die tatsächlich nie passiert sind. Rund 810.000 Menschen in Deutschland haben letztes Jahr in ihrem Job so wenig verdient, dass sie zusätzlich Geld vom Staat bekommen haben. Insgesamt knapp 7 Milliarden Euro Unterstützung für sogenannte Aufstocker, meldet das Sozialministerium. Die Zahlen zeigen auch, die Zahl der Aufstocker ist gesunken. 2015 waren es noch über 1,2 Millionen. Linke Politiker Inke forderte unter anderem einen armutsfreien Mindestlohn. Eine Mehrheit der Europäerinnen und Europäer hält die USA nicht für einen vertrauenswürdigen Partner. In Deutschland sagten das in einer Bertelsmann-Untersuchung mehr als 70%. Uli Reitinger berichtet.
5: Welche Schlüsse ziehen die Menschen?

0: in der Umfrage aus dem Vertrauensverlust in die USA. Die große Mehrheit will zwar in der NATO bleiben, sagt aber auch, Europa soll seinen eigenen Weg gehen, mit Großbritannien und Kanada als neue starke Partner an seiner Seite.
1: Kleiner Hoffnungsschimmer für die angeschlagene deutsche Industrie. Im März haben die Auftragseingänge um 5% angezogen im Vergleich zum Vormonat. Eine positive Überraschung, denn Analysten hatten im Schnitt mit einem Plus von 1% gerechnet. Das Bundeswirtschaftsministerium ist vorsichtig, der Energiepreisschock durch den Iran-Krieg werde sich verzögert auswirken. Die Bundesregierung will Deutschland barrierefreier machen. Der Bundestag hat dazu heute über einen Gesetzentwurf diskutiert. Ziel ist es, dass neben öffentlichen Stellen auch mehr private Anbieter Barrieren abbauen, wenn sie dadurch nicht unverhältnismäßig belastet werden. Verbände kritisieren unter anderem, dass die Vorgaben oft freiwillig bleiben sollen.
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5: Hallo hinter die Lenkräder. Auf der B28 Appenweier Richtung Kehl. Kurz nach Appenweier liegt eine Schaufel auf der linken Spur. Da also vorsichtig fahren. Und zwischen Bodersweier und Auenheim, da hat ein Auto keine Lust mehr gehabt. Das steht dort rum. Außerdem auf der A5 Basel Richtung Karlsruhe, Höhe Riegel, da hat's gekracht. Ein Stau gibt's da. Ungefähr 10 Kilometer ist er lang und ihr braucht ungefähr eine halbe Stunde länger.
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5: Auf der B294 Elzach Richtung Freiburg wird geblitzt, zwischen Niederwinden und Waldkirch, da ist 70 erlaubt. In Gernsbach steht ein Blitzer in der Weinbergstraße, hier dürft ihr 30 fahren. Und eine Abstandskontrolle habe ich noch auf der A5 Karlsruhe Richtung Basel, Höhe Malsch. Alles zum Nachlesen wie immer bei uns in der App und im Web. Kommt gut und sicher an.
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5: Und am Sonntag feiern wir Muttertag. Da fällt mir ein, ich habe selber noch gar kein Geschenk. Aber warum wir eigentlich überhaupt Muttertag feiern, das gleich hier nach zwei Songs.

0: 22 Mal Spülmaschine ausräumen, 8 Mal durchfegen und 3 Mal Abendessen kochen. Das hätte meine Mutter noch gut bei mir, wenn sie alle Gutscheine einlösen würde, die ich ihr jemals zum Muttertag geschenkt habe. Aber warum wir eigentlich Muttertag feiern und was da so dahinter steckt, weiß unser Vorzeigemuttersöhnchen.
1: Sigi, schlau, schlau.
2: Halbwissen fürs Büro.
3: Die Geschichte des Muttertags reicht bis in die Antike zurück. Da haben die Griechen und Römer die Göttinnen Rheha und Kybele verehrt. Mit der Zeit veränderte sich das Fest und wird heute unterschiedlich gefeiert. Auf der einen Seite die Familienfeiern und Geschenke von Kindern, auf der anderen Seite zum Beispiel in Korea eine große Militärparade. Auch der Muttertag

Der Tag selbst wird nicht an einem einheitlichen Datum gefeiert. In England im März, in Spanien, Frankreich und Deutschland im Mai und in Thailand ist er im August, am Geburtstag der Königin Sirkit. Auf der Welt gibt es etwa 2,2 Billiarden Mütter. Zu den Lieblingsgeschenken

0: Eine sogar um 37% größere Belastung des Telefonnetzes als an anderen Tagen. Durchschnittlich geben Menschen in den USA umgerechnet 81 Euro für das Geschenk aus, in Kanada sind es 61 Euro, in Frankreich rund 53 und in England nur 35 Euro. Männer geben dabei etwa 35% mehr als Frauen für die Geschenke für ihre Mütter aus. Es heißt ja nicht umsonst Muttersöhnchen.
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Leonie, die Sängerin, die kennen wir ja vor allem von ihrem aktuellen Hit. Ja, den haben wir schon ganz oft gehört und lieben ihn. Jetzt hat sie sich mit Callum Scott zusammengetan und hat was ganz Neues für uns. Ganz neu hier bei Hitradio Ohr. Leonie und Callum Scott mit Stay.

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2: Ja, die kurzen Hosen, die solltet ihr heute eher im Schrank lassen. Bald kommt bestimmt wieder die Zeit für sie, aber heute nicht. Wir bekommen maximal 16 Grad. Im Moment haben wir so um die 11, 12 Grad. Zum Beispiel in Rheinau bei Steffen, da ist es bedeckt. Und auch in Bad Griesbach 11,2 Grad schickt der Frank hier rein. Ja, in der Regel sollte jetzt eigentlich der Regen vorbei sein für heute. Und es könnte sogar sein, dass über den Tag verteilt der ein oder andere Sonnenstrahl durch die dicke Wolkendecke durchkommt.
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2: Um 11:30 mit Linda L.
3: Wer sich heute Vormittag über Rauch in Rastatt gewundert hat, auf einem Schrottplatz in der Zollersbühnenstraße gab es einen Brand. Nach Infos des Offenburger Polizeipräsidiums wurde niemand verletzt. Das Feuer ist bereits weitestgehend gelöscht. Eine Ursache ist noch nicht klar. Er verhielt sich aggressiv, belästigte mehrere Passagiere und musste sich übergeben. Ein 43-Jähriger hat gestern Abend für eine Zwischenlandung eines Flugzeugs am Baden Airpark gesorgt. Er war vermutlich betrunken und verhielt sich dermaßen daneben, dass der Pilot des Flugs aus Berlin einen Zwischenstopp in Baden-Baden einlegen musste. Auf dem Rollfeld wurde der Mann dann von der Polizei aus dem Flieger geholt. Er bekommt jetzt eine Anzeige wegen eines Verstoßes gegen das Luftsicherheitsgesetz. Das Pflegebündnis Mittelbaden kritisiert den neuen Koalitionsvertrag von Grünen und CDU in Baden-Württemberg deutlich. Der Verein wirft der Politik vor, die Pflege weiterhin zu wenig in wichtige Entscheidungen einzubeziehen.
4: Vor allem die fehlende Rolle des Landespflegerats sorgt für Kritik. Der Pflegebündnisvorsitzende Peter Koch fordert, an politischen Entscheidungen zu beteiligen, um die Versorgung langfristig zu sichern. Positiv bewertet das Pflegebündnis aber geplante Änderungen bei Bauvorschriften für Pflegeeinrichtungen sowie auch Maßnahmen gegen den Fachkräftemangel. Dazu zählen bessere Ausbildungsstrukturen und neue Pflegeberufe. Daniel Bierich, Nachrichtenredaktion.
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1: Servus auf die Straßen. Auf der B28 Appenweier Richtung Kehl, kurz nach Appenweier, liegt eine Schaufel auf der linken Spur. Hier also vorsichtig fahren. Zwischen Bodersweier und Auenheim steht ein kaputtes Auto. Und auf der A5 Basel Richtung Karlsruhe, da hat es gekracht, Höhe Riegel. Dadurch gibt es einen Stau. Hier braucht ihr um die 20 Minuten länger. Also der Stau wird schon kürzer.
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1: In Rastatt wird geblitzt auf dem Leopoldring, Höhe JVA. Hier ist 30 erlaubt. In Gernsbach in der Weinbergstraße. Auch hier ist 30. Und eine Abstandskontrolle gibt es noch auf der A5. Karlsruhe Richtung Basel, Höhe Malsch. Alles zum Nachlesen und auch alle Anhängerblitzer findet ihr immer bei uns in der App und im Web. Und wenn ihr unterwegs seid und was Neues von den Straßen habt, dann schickt's gern rein an die 0173 104 33 11. Kommt gut und sicher an.
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1: 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Von Kirche zu Kirche durch die Innenstadt geht es am morgigen Freitag bei der Nacht der offenen Kirchen in Offenburg. Einmal im Jahr öffnen 7 Innenstadtkirchen ihre Türen zur langen Kirchennacht mit einem Programm aus Musik, Gedankenimpulsen, Gebeten und Austausch. Mit dabei die evangelische, die katholische, altkatholische und neuapostolische Kirche und die freie evangelische Gemeinde. Ihre Vertreter erzählen, was alles geboten ist.
2: Es gibt einen musikalischen Block, der parallel dann in der evangelischen Stadtkirche und der katholischen Heiligkreuzkirche stattfindet. Von der Schönheit der Schöpfung ist es überschrieben. Und dann in der Heiligkreuzkirche werden sich 2 Orgelspieler, Spielerinnen, den Orgelbock sozusagen teilen. Also werden mit 4 Händen und 4 Füßen Musik machen.
3: Es werden auch neuere, aktuelle Lebensweisen, die das Teilen auf dem Programm haben, vorgestellt.
4: Es sind viele unterschiedliche Religionsgemeinschaften. All Dinge, die wir haben, möchten wir ein gemeinsames Bild darstellen, musikalisch untermalt, eine kleine Geschichte dazu.
5: Wir freuen uns auf viele Menschen, die Freude daran haben, an einem nächtlichen Tessé-Gebet in dieser besonderen Stimmung der Nacht.
1: Die Veranstaltung steht unter dem Motto Teilen. Teilen verbindet.

0: Verbindet, schafft Nähe und Gemeinschaft, so die Organisatoren. Auch der evangelische geschäftsführende Pfarrer Christian Kühlewein-Rohloff freut sich auf viele Besucher.
1: Alle sind eingeladen. Wer neugierig ist und sagt, ich möchte gerne mal schauen, mal teilen, was die anderen so anzubieten haben. Die, die geplant kommen oder auch die, die vielleicht zufällig vorbeikommen. Auch die offene Stadtkirche, die Andreaskirche, die neuapostolische Kirche, die an diesem Abend geöffnet sind, laden ein.
0: Die Nacht der offenen Kirchen in Offenburg beginnt am Freitag, 8. Mai um 19 Uhr mit dem Eröffnungsgottesdienst auf dem Lindenplatz. Danach geht's von Kirche zu Kirche. Barbara Puppe, Hitradio Ohr.

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2: Bei Linda in Kittersburg haben wir 14,6 Grad und wolkig. Bedeckt ist es auch in Ortenberg bei 12 Grad beim Andreas. Ja, ziemlich grau ist es draußen heute, aber morgen kommt die Sonne schon wieder deutlich mehr raus. Und am Samstag wird es dann sogar richtig schön bei knapp 25 Grad wieder.
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2: Um 12 Uhr mit Linda L.
3: Der Rauch war von Weitem zu sehen. Auf einem Schrottplatz in der Rastatter Zollersbühnenstraße gab es heute Vormittag einen Brand. Verletzt wurde nach jetzigem Stand aber niemand. Ein aggressiver Passagier auf einem Flug aus Berlin hat gestern Abend für eine Zwischenlandung am Baden Airpark gesorgt. Er belästigte mehrere Personen, vermutlich betrunken, und wurde im Anschluss aus dem Flieger geholt. Jetzt gibt's eine Anzeige. Das Pflegebündnis Mittelbaden kritisiert den neuen Koalitionsvertrag von Grünen und CDU in Baden-Württemberg. Der Verein wirft der Politik vor, die Pflege weiterhin zu wenig in wichtige Entscheidungen einzubeziehen. 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
4: Im Kampf gegen sexualisierte Deepfakes nimmt die EU jetzt die KI-Anbieter ins Visier. Mitgliedstaaten und Europäisches Parlament haben sich darauf geeinigt, solche Anwendungen zu verbieten. Mehr von Zoe Tassovali.
5: Die EU will damit künftig schon bei den KI-Programmen ansetzen und nicht erst dann, wenn solche Bilder oder Videos schon im Netz kursieren. Deepfakes wirken oft täuschend echt. Gesichter oder Stimmen werden mit KI so verändert, dass Menschen Dinge angeblich tun oder sagen, die aber nie passiert sind. Wer betroffen ist, sollte Inhalte möglichst schnell sichern, Plattformen melden und Anzeige erstatten.
4: Gleichberechtigt an allen Lebensbereichen teilhaben. Darauf haben Menschen mit Behinderung in Deutschland eigentlich ein Recht. Bei der Barrierefreiheit gibt es aber noch viel zu tun, sagen Betroffenenverbände. Der Bundestag hat heute über einen Gesetzentwurf beraten. Neben öffentlichen Stellen sollen auch mehr private Anbieter Barrieren abbauen.

0: allerdings nur, wenn sie dadurch nicht unverhältnismäßig belastet werden. Seit Mitte Januar verschickt die Bundeswehr ja Briefe, um die Bereitschaft junger Menschen für den neuen Wehrdienst abzufragen. Von den 18-jährigen Männern haben bisher fast 3/4 geantwortet, berichtet das Redaktionsnetzwerk Deutschland. Und etwa die Hälfte von ihnen hat grundsätzlich Interesse signalisiert. Die Baumarktkette Obi will ihr knalliges Orange als Marke schützen lassen und kämpft dafür vor dem Bundesgerichtshof. Eine vorläufige Einschätzung des Zivilsenats sieht eher geringe Chancen. Konkurrierende Ketten hatten beim Patent- und Markenamt beantragt, die eingetragene Farbmarke zu löschen. Das war dann auch passiert. Beide Seiten haben jetzt Gutachten vorgelegt, wie viele Menschen die Farbe Obi zuordnen. Unter anderem die prüft das Gericht. In Großbritannien findet heute ein Stimmungstest statt. In Schottland und Wales wählen die Bürger neue Regionalparlamente. In England werden unter anderem etliche Bürgermeister neu bestimmt. Die regierende Labour-Partei von Premier Starmer muss laut Umfragen mit schweren Verlusten rechnen, zugunsten der rechtspopulistischen Partei Reform UK.
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4: Schönen Mittag hinter die Lenkräder. Achtung, in Offenburg in der Wilhelmstraße Kreuzung Grabenallee ist die rechte Spur blockiert durch ein kaputtes Auto. Ansonsten freie Fahrt in der Region.
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4: In Rastatt auf dem Leopoldring wird geblitzt, Höhe JVA, hier ist 30 erlaubt und eine Abstandskontrolle gibt's auf der A5 Karlsruhe Richtung Basel, Höhe Malsch. Vielen Dank euch fürs Melden. Wenn ihr noch was Neues von den Straßen habt, ruft gerne kostenlos an. 0800 504 3311 ist die direkte Durchwahl ins Studio und ihr sichert euch mit Erstmeldungen natürlich wie immer 20 Orbits bei uns.
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4: Na, wo gehen da denn die Türen auf? Ich verrate euch, wer da die Tore aufmacht, gleich hier nach zwei Songs.

0: Lange war es zu, diesen Samstag und Sonntag öffnet es endlich wieder. Das Schloss Roddeck in Kappel-Rodeck, Schlossverwalter Gerd Knaust.
1: Um mal zurückzugehen zu der Vergangenheit, wie ich vor 3 Jahren zum Schloss Roddeck gekommen bin und mit den Nachbarn und mit Leuten aus Kappel-Rodeck gesprochen haben, war immer die Frage, seit 20 oder 25 Jahren war das Schloss Roddeck immer geschlossen.

draußen und warum wir nicht das Schloss Rodeck aufmachen. Dann habe ich mit den Besitzern gesprochen, mit der Familie Wang, sage ich, ist natürlich ein Denkmal. Und dann haben wir uns darauf geeinigt, dass wir erstmal die Außenanlage aufmachen. Und das ging sehr gut letztes Jahr. Und dann haben wir entschieden, dieses

0: Und ich habe auch schon gesehen, es gibt ein besonderes Event, das ansteht, das Sektfestival.
1: Ja, das ist was ganz Tolles mit der Weingenossenschaft Hex. Die haben es angefragt, ob sie einen neuen Sekt vorstellen wollen und ob sie unser Schloss benutzen können. Das haben wir natürlich direkt zugesagt. Am 20. Juni sind auch zwei Livebands da und Food Trucks. Wird wahrscheinlich ein super Event und das ist für uns auch mal was zu sehen, was man machen kann mit dem Schloss in der Zukunft, weil wir sind doch schon angesprochen worden, ob wir vielleicht Konzerte machen könnten.
0: Hexe ist ja schon ein ganz gutes Stichwort auch. Es gibt ja auch eine alte Sage, die da mit dem Schloss zu tun hat und auch mit dem Weinbau. Was steckt da denn dahinter?
1: Ja, mir ist erzählt worden, oder was die Geschichte ist, dass die Tochter von dem damaligen Schlossherrn einen Bauern heiraten wollte und der Vater hatte natürlich Nein gesagt und die Tochter hat gesagt, nein, ich heirate den Bauernsohn. Und dann ist die Tochter ins Dorf gegangen, wollte den Bauernsohn heiraten und dann hat der Bauernsohn gesagt, ich möchte nur eine Adlige heiraten, ich möchte nicht eine normale Frau heiraten. Und es ist nicht so gelaufen, wie sie es gedacht hatte. Und dann ist sie auf den anderen Hügel, wo die Hexe von Dachsenstein ist sie dorthin gezogen und hat dann mit einem kleinen Weinbau angefangen. Aber über die Jahre, die Dame ist ja auch älter geworden, hat auch viele Falten ins Gesicht bekommen. Und deshalb hat sie den Namen bekommen, die Hexe war die Hex. So, das ist die ganze Story dazu.
0: Also, daher die Sage mit der Hex vom Dachsenstein. Danke, Gerd Knaus. Ab Samstag hat das Gelände rund ums Schloss Roddeck regelmäßig am Wochenende wieder auf.

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1: Wetter. 14 Grad und bedeckt ist es in Ortenberg bei Ingrid und in Wittenweier bei Lilly Sophie haben wir 14 Grad und wolkig. Die Maximaltemperatur haben wir noch nicht ganz erreicht. Es werden bis zu 16 Grad heute. Aber auf jeden Fall vielen Dank euch immer für die Updates aus der Region. Ihr bekommt wie immer 5 Orbits fürs Wettermelden aufs Konto.
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1: Um 12:30 mit Linda L.
3: Wer sich heute Vormittag über Rauch in Rastatt gewundert hat, auf einem Schrottplatz in der Zollersbühnenstraße gab es einen Brand. Nach Infos des Offenburger Polizeipräsidiums wurde niemand verletzt, das Feuer ist gelöscht. Eine Ursache ist noch nicht klar. Er verhielt sich aggressiv, belästigte mehrere Passagiere und musste sich übergeben. Ein 43-Jähriger hat gestern Abend für eine Zwischenlandung eines Flugzeugs am Baden Airpark gesorgt. Er war vermutlich betrunken und verhielt sich dermaßen daneben, dass der Pilot des Flugs aus Berlin einen Zwischenstopp in Baden-Baden einlegen musste. Auf dem Rollfeld wurde der Mann dann von der Polizei aus dem Flieger geholt. Er bekommt jetzt eine Anzeige wegen des Verstoßes gegen das Luftsicherheitsgesetz. Das Pflegebündnis Mittelbaden kritisiert den neuen Koalitionsvertrag von Grünen und CDU in Baden-Württemberg deutlich. Der Verein wirft der Politik vor, die Pflege weiterhin zu wenig in wichtige Entscheidungen einzubeziehen.
4: Vor allem die fehlende Rolle des Landespflegerats sorgt für Kritik. Der Pflegebündnisvorsitzende Peter Koch fordert, Pflegekräfte stärker an politischen Entscheidungen zu beteiligen, um die Versorgung langfristig zu sichern. Positiv bewertet das Pflegebündnis aber geplante Änderungen bei Bauvorschriften für Pflegeeinrichtungen sowie auch Maßnahmen gegen den Fachkräftemangel. Dazu zählen bessere Ausbildungsstrukturen und neue Pflegeberufe. Daniel Bierich, Nachrichtenredaktion.
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5: Ja, wir müssen mehr für den Sprit bezahlen. Der Anstieg ist allerdings nicht so hoch wie noch vor 4 Jahren. Das teilt das Statistische Bundesamt mit. Insgesamt betrachtet waren sogenannte Kraftstoffe im März etwa ein Fünftel teurer als letztes Jahr im März. 2022 lag die Preiserhöhung bei fast 47%. Starke Preissprünge beim Sprit gab es in globalen Krisen immer wieder. Das war während der beiden Ölkrisen in den 70ern der Fall. Während der Finanzkrise 2008 und 2009 haben die Energiepreise auf den Weltmärkten stark geschwankt. Am Anfang der Corona-Pandemie sind die Preise eingebrochen, haben sich aber schnell wieder erholt. An der Börse kratzt der DAX weiter an der Marke von 25.000 Punkten. Zuletzt stand der Leitindex fast unverändert bei 24.910. Einfach näher dran am Börsengeschehen, Raphael Gensert für Hitradio.

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3: Hallöchen. Achtung in Offenburg in der Wilhelmstraße an der Kreuzung Grabenallee. Da ist die rechte Spur blockiert durch ein kaputtes Auto. Ansonsten sind die Straßen in der Region frei.
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3: Einen neuen Blitzer haben wir auf der B500 nach der Abfahrt Richtung Basel von Baden-Baden nach Iffezheim im 70er-Bereich. Danke dir, Sina, fürs Melden. 20 Orbit sind auf deinem Konto. In Rastatt steht noch ein Blitzer auf dem Leopoldsring. Da ist es in Höhe JVA im 30er-Bereich. Und eine Abstandskontrolle haben wir noch auf der A5 Karlsruhe Richtung Basel, Höhe Malsch. Alles zum Nachlesen inklusive Anhängerblitzer findet ihr bei uns in der App und im Web. Kommt gut und sicher an.
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3: Wenn's so klingt, dann ist es meistens ernst. Und zum Glück gibt's dann die, die dann als allererstes da sind. Sunnies, Retter, Suchhunde und mehr. Was die alles so drauf haben und wo ihr bald selbst mal von einem Vierbeiner aufgespürt werden könnt, das gleich hier bei Hitradio Ohr.

0: Tatütata klingt nach Stress. Vor allem für die, die dann als erstes Hilfe leisten. Krankenwagen, Suchhunde und mehr könnt ihr beim Tag der offenen Tür am Samstag anschauen. Petra Kiesel, Chefin vom DRK-Kreisverband Kehl. Warum lohnt es sich denn, für uns vorbeizukommen?
1: Wir möchten zeigen, wie vielfältig unsere Arbeit ist und dass jeder ein Teil davon sein kann. Unsere Türen stehen wirklich offen. Man kann so richtig hinter die Kulissen schauen. Hier stehen wahnsinnig viele Leute und freuen sich darauf, dass sie Fragen gestellt kriegen und auch die Fragen beantworten dürfen.
0: Gibt es denn irgendwas, was man selbst machen kann da?
1: Ja, auf alle Fälle. Wir haben eine Erste-Hilfe-Mitmachstation. Das ist besonders wichtig, weil viele Menschen sich unsicher sind, wenn sie an Erste Hilfe denken. Und genau wollen wir auch ansetzen und wollen zeigen, dass man mit einfachen Dingen wirklich Großes bewirken kann. Also zum Beispiel eine Helmabnahme oder einfache Verbände und natürlich auch eine Reanimation. Das ist ja besonders wichtig.
0: Was soll im Kopf hängen bleiben, wenn man wieder geht?
1: Man soll sich daran erinnern, dass wir ein vielfältiges Angebot haben, dass jeder mitmachen kann, wenn er denn möchte. Und dass wir auch gerade im Alltag mit unserer Sozialstation extrem viele Hilfestellungen geben. Also zum Beispiel die ambulante Pflege oder auch der Hausnotruf und auch viele Angebote, die zur Entlastung von pflegenden Angehörigen dienen. Das wissen viele nicht, wenn sie ans Deutsche Rote Kreuz denken.
0: Was haben Leute im Kopf, wie die Arbeit beim DRK aussieht und wie ist es eigentlich?
1: Die Leute haben im Kopf den Rettungswagen und den Notarzt, den man auf der Straße immer wieder sieht. Wir in Kehl haben aber noch viele andere Dinge. Wir haben zum Beispiel auch eine Rettungshundestaffel. Die sind auch am Samstag vor Ort und da können Besucher die Hunde und ihre Hundeführer kennenlernen. Und dann gibt es sogar noch um 15 Uhr eine Vorführung. Und wer da dann Lust hat, darf sich verstecken und da wird dann richtig live erlebbar, wie beeindruckend die Zusammenarbeit zwischen Menschen und dem Hund.
0: Eigentlich ein perfekter Familienausflug ja auch, oder?
1: Genau, so sehe ich das auch. Größere Kinder, sage ich mal, die interessiert sind an Technik, haben die Chance, sich unsere Fahrzeuge anzuschauen und man darf in die Fahrzeuge rein.
0: Danke, Petra, Chefin vom DRK in Kehl. Am Samstag von 10 bis 17 Uhr ist dort Tag der offenen Tür.
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1: Wetter.
2: Es sieht ganz einigermaßen gut aus, zumindest teilweise. Leicht bewölkt ist es bei Julian in Hoberg, 14 Grad meldet er. Nicht so gut sieht's aus in Gengenbach, bei Vanessa 14 Grad schickt sie. Und nach Regen sieht's aus in Obersasbach bei Manuela 12 Grad. Ja, stark bewölkt soll es bleiben, aber eigentlich soll heute kein Regen mehr kommen. Sicherheitshalber vielleicht doch mal einen Schirm und eine Jacke noch mit rausnehmen. Spätestens Samstag können wir die dann aber daheim lassen. Da gibt es richtig viel Sonne und bis zu 25 Grad.
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2: Um 13 Uhr mit Yvonne Stolz.
3: Rund um die Sendung Aktenzeichen XY sind im Fall des getöteten Lara-Assistenzarztes Bernhard Benz im Jahr 2000 25 neue Hinweise eingegangen. Laut Polizeipräsidium Offenburg gab es auch Hinweise auf Personen und Zeugen, die bislang nicht befragt wurden. Möglicherweise ein Kirschkernkissen hat den Brand ausgelöst. In Sasbach gab es heute früh einen Feuerwehreinsatz in der Straße Großer Winkel. Die Bewohnerin kam wegen des Rauchs vorsorglich ins Krankenhaus. Das Pflegebündnis Mittelbaden kritisiert den neuen Koalitionsvertrag von Grünen und CDU in Baden-Württemberg. Der Verein bemängelt, die Pflege weiterhin zu wenig in wichtige Entscheidungen einzubeziehen. Einfach näher dran an der Region. Jetzt Deutschland und die Welt mit Gregor Moser.
4: Wer in Deutschland ein Spenderorgan braucht, muss oft lange warten und das Organ kommt meist aus dem Ausland, weil es hier zu wenige Spender gibt. Mehrere Bundestagsabgeordnete aus verschiedenen Parteien unternehmen deshalb nochmal einen Versuch, die Widerspruchslösung einzuführen. Sie haben heute einen entsprechenden Antrag eingebracht. Widerspruchslösung heißt, jeder ist Spender, wenn er oder sie nicht widersprochen hat. Der Bundestag hat heute außerdem über einen Gesetzentwurf debattiert, der Barrieren im Alltag für Menschen mit Behinderung abbauen soll. Der Entwurf geht fast allen Parteien nicht weit genug. Es bleibe dabei, dass es für private Unternehmen keine detaillierten Vorschriften geben soll. Das kritisieren vor allem Grüne und Linke. Die Preisanstiege bei Energie wegen des Iran-Kriegs sind ähnlich stark wie in früheren Öl- und Weltwirtschaftskrisen, aber weniger heftig als zu Beginn des Ukraine-Kriegs. Das zeigen Daten des Statistischen Bundesamtes, berichtet Uli Reitinger.
5: Zu Beginn des Ukraine-Kriegs stiegen die Spritpreise explosionsartig an, um fast 47%. Der Heizölpreis hat sich damals mehr als verdoppelt. Dagegen wirken die aktuellen Teuerungsraten durch den Iran-Krieg zwischen 20% und 40% fast schon harmlos. Das sind sie natürlich nicht, denn die Preissprünge sind nur deshalb weniger groß als damals, weil der Ausgangspreis für Energie diesmal schon sehr hoch war, erklären die Statistiker.
4: Deutschland darf seiner Industrie finanziell unter die Arme greifen, um auf klimafreundlichere Produktionsweisen umzusteigen. Die Europäische Kommission hat grünes Licht für insgesamt 5 Milliarden Euro Förderung gegeben. Es geht darum, Mehrkosten zu übernehmen, die Unternehmen entstehen. Das soll Planungssicherheit geben und Risiken reduzieren. Software, mit der sexualisierte Deepfakes erstellt werden können, soll in der EU verboten werden. Vertreter der Mitgliedstaaten und des Europäischen Parlaments haben sich darauf geeinigt, das KI-Gesetz entsprechend anzupassen. Ziel ist es, dass missbräuchliche Deepfakes, von denen oft Frauen betroffen sind, gar nicht erst erstellt werden können.
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2: Hallo hinter die Lenkräder. In Offenburg in der Wilhelmstraße, Kreuzung Grabenallee, ist die rechte Spur blockiert. Grund dafür ist ein kaputtes Auto. In Ramersweier liegen große Äste direkt auf der Straße in der Weinstraße. Kurz nach der Kirche da, also vorsichtig unterwegs sein.
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2: Ein neuer Blitzer steht in Offenburg in der Otto-Hahn-Straße an der Halle Richtung Graf-Hartenberg. Da ist 50 erlaubt. Dann haben wir noch einen Blitzer auf der B500 nach der Abfahrt Richtung Basel von Baden-Baden nach Iffezheim hier im 70er-Bereich. Und es wird geblitzt in Rastatt auf dem Leopoldring Höhe JVA. Hier ist 30 erlaubt. Dann habe ich noch eine Abstandskontrolle für euch auf der A5 Karlsruhe Richtung Basel Höhe Malsch. Alles zum Nachlesen inklusive Anhängerblitzer der Region findet ihr immer up to date bei uns in der App und im Web. So.
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2: Einer der wohl wichtigsten Menschen Deutschlands hat nächste Woche Geburtstag.
4: Klar.
2: Wer das ist und wie wir hier bei Hitradio Ohr seinen Geburtstag feiern, das erzähle ich euch gleich nach zwei.

0: Auch bei dem trüben Wetter da draußen hat er sie heute bestimmt trotzdem an. Die Sonnenbrille. Untrennbar gehört die und sein Hut zu seinem Look dazu. Udo Lindenberg. Ganz viele Fun Facts über Udo bekommt ihr von uns nächste Woche.
1: Danke, danke, ja.
0: Warum? Na, der Gute wird 80 kommenden Sonntag und wir widmen ihm einfach eine ganze Geburtstagswoche.
1: Und das macht mich doch sehr, sehr, sehr glücklich.
0: Ja, und deshalb nächste Woche jeden Tag um 1:15 erzählen wir euch eine überraschende Geschichte aus Udos Leben und spielen seine größten Hits dazu.

0: Ein neuer Blitzer hat uns Silvia gemeldet von der EDF-Straße kurz nach dem Sportplatz Einfahrt Auenheim Richtung Leutesheim. Danke dir fürs Melden. Du bekommst natürlich 20 Orbits und den gesamten Verkehrsüberblick gleich wieder in einer knappen Viertelstunde.
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1: Wetter. In Zussenhofen bei Reinhold haben wir 14,1 Grad und bedeckt ist es da. In Rheinbischofsheim bei Annalena haben wir 13 Grad und auch bedeckt. Heute gibt es maximal 16 Grad, aber morgen ist schon mal ein Lichtblick. Es wird etwas wärmer und auch mehr Sonne kommt durch. Und am Samstag wird es dann richtig schön bei bis zu 25 Grad.
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1: Um 13:30 mit Yvonne Stolz.
3: Im Januar 2000 auf dem Weg nach Hause umgebracht worden. 26 Jahre nach dem gewaltsamen Tod des Assistenzarztes Bernhard Benz in Lahr hat die Polizei den Fall wieder aufgenommen. Gestern war er Thema bei Aktenzeichen XY.
4: Rund 25 neue Hinweise sind beim Polizeipräsidium Offenburg eingegangen, teilweise auch auf Personen und Zeugen, die bislang nicht befragt wurden und möglicherweise zur Klärung der Tat beitragen können. Die Hinweise würden aktuell mit Hochdruck ausgewertet. Parallel dazu werden weiterhin kriminaltechnische Untersuchungen geführt. Die Kripo bedankt sich in einer Mitteilung ausdrücklich für die Mithilfe, ruft aber weiterhin dazu auf, sich zu melden. Für den entscheidenden Tipp, der zum Täter führt, ist eine Belohnung von 3.000 Euro ausgesetzt. Tobias Siegwart, Nachrichtenredaktion.
3: Das Gebiet rund um den Offenburger Bahnhof und die Südstadt sollen schöner werden. Die Stadt hat dafür jetzt 3,3 Millionen Euro Fördergelder bekommen. Der Bescheid wurde vom Regierungspräsidium Freiburg überreicht. Für das Gebiet Bahnhof-Schlachthof stehen 2,3 Millionen Euro bereit. Damit soll das Bahnhofsumfeld aufgewertet und besser mit der Innenstadt verbunden werden. Eine weitere Million Euro geht in die Südstadt. Möglicherweise hat ein Kirschkernkissen den Brand ausgelöst. In Sasbach gab es heute früh einen Feuerwehreinsatz. Eine Frau wählte gegen 2 Uhr den Notruf. Eine Matratze war in Brand und es rauchte stark. Die Feuerwehr konnte schnell löschen und lüftete das Haus. Die Bewohnerin kam wegen des Rauchs vorsorglich ins Krankenhaus. Der Schaden wird auf etwa 15.000 Euro geschätzt.
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1: Gute Nachrichten von den Straßen. Es ist nämlich nichts los. Ihr kommt überall gut durch.
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1: Geblitzt wird auf der B500 nach der Abfahrt Richtung Basel von Baden-Baden nach Iffezheim. Hier ist 70 erlaubt. In Auenheim steht ein Blitzer an der EDF-Straße kurz nach dem Sportplatz. Einfahrt Auenheim Richtung Leutesheim. Hier ist 70 erlaubt. In Gaggenau wird geblitzt in der Zeppelinstraße beidseitig in der 30er-Zone. In Offenburg haben wir einen Blitzer in der Otto-Hahn-Straße an der Halle Richtung Graf-Hartenberg. Und in Rastatt steht noch ein Blitzer auf dem Leopoldsring. Alles zum Nachlesen bei uns in der App und im Web. Kommt gut und sicher an.
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1: Habt ihr noch keine Pläne für den Muttertag? Wir haben einen Tipp für euch gleich hier nach zwei Songs. 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

0: Mein Wochenende ist zwar noch nicht geplant, aber wandern muss es jetzt nicht unbedingt für mich sein. Ist aber auch nicht so relevant, weil ich bin ja keine Mutter.
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2: Nicht vergessen, am 10. Mai ist Muttertag und da könnt ihr, wenn ihr wollt, nach Broggingen. Da gibt es nämlich einen Muttertagshock und einen Wandertag. 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Es gibt Wanderrouten für jeden und eine extra Mama-Route, die nämlich auch mit dem Kinderwagen gut geht. Eine geführte Wanderung um 12.15 Uhr, dann Wein- und Getränkestände in den Reben, damit ihr nicht verdurstet. 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Ich wünsche euch ganz viel Spaß dabei, eure Regina.

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2: In Appenweier haben wir 14 Grad und wechselnd bewölkt, meldet Jochen. 5 Orbits natürlich für dich und auch 5 Orbits für Helene, die aus Ettenheim 15 Grad und bedeckt meldet. Morgen gibt es schon über 20 Grad und es wird deutlich freundlicher und am Samstag dann sogar bis zu 25 Grad und ordentlich Sonnenschein.
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2: Um 14 Uhr mit Yvonne Stolz.
3: Die Staatsanwaltschaft Freiburg hat auf unsere Anfrage erklärt, warum erst an Tag 6 nach der Flucht des verurteilten Straftäters aus der Psychiatrie in Emmendingen die Öffentlichkeit informiert wurde. Neben strengen Voraussetzungen zur öffentlichen Fahndung habe wegen der Wirkung seiner Medikamente zunächst keine akute Gefahr für die Allgemeinheit bestanden. Rund um die Sendung Aktenzeichen XY sind im Fall des getöteten Lara-Assistenzarztes Bernhard Benz im Jahr 2000 25 neue Hinweise eingegangen. Laut Polizeipräsidium Offenburg gab es auch Hinweise auf Personen und Zeugen, die bislang nicht befragt wurden. Möglicherweise ein Kirschkernkissen hat den Brand ausgelöst. In Sasbach gab es heute früh einen Feuerwehreinsatz in der Straße Großer Winkel. Die Bewohnerin kam wegen des Rauchs vorsorglich ins Krankenhaus. 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Jetzt Deutschland und die Welt mit Gregor Moser.
4: Grünes Licht von der EU-Kommission. Deutschland darf seine Industrie beim Umstieg auf klimafreundlichere Produktionsweisen mit 5 Milliarden Euro unterstützen. Aus Brüssel berichtet Dieter Ebeling.
5: Mehrkosten durch die Umstellung auf klimafreundliche Produktion darf die Regierung vor allem bei besonders energiehungrigen Branchen durch Fördermaßnahmen ausgleichen. Und zwar dann, wenn die Firmen ihre CO2-Emissionen innerhalb von 4 Jahren halbieren und innerhalb von 15 Jahren um 85% senken. Es geht hier um Umstellungen beispielsweise auf Strom oder Wasserstoff. Für manche Firma kann das überlebenswichtig sein.
4: Über 8000 Menschen warten in Deutschland aktuell auf ein Spenderorgan, weil es einfach zu wenige Spender gibt. Um das zu ändern, unternimmt eine Gruppe von Abgeordneten verschiedener Parteien einen neuen Anlauf für die Widerspruchslösung. Die würde besagen, jeder Bürger ist grundsätzlich Spender, außer er oder sie hat ausdrücklich widersprochen. Noch vor der Sommerpause soll erstmals im Bundestag darüber beraten werden. KI-Regeln in der EU sollen strenger werden. Anwendungen, die missbräuchliche sexualisierte Deepfakes erstellen, sollen verboten werden. Darauf haben sich Vertreter der Mitgliedstaaten und des Parlaments verständigt. Bei sogenannten Deepfakes wird etwa das Gesicht einer Frau in eine Pornosequenz eingefügt, sodass es wirkt, als würde sie Dinge tun oder sagen, die tatsächlich nie passiert sind. Seit Mitte Januar verschickt die Bundeswehr ja Briefe, um die Bereitschaft junger Menschen für den neuen Wehrdienst abzufragen. Von den 18-jährigen Männern haben bisher fast 3/4 geantwortet, berichtet das Redaktionsnetzwerk Deutschland. Und etwa die Hälfte von ihnen hat grundsätzlich Interesse signalisiert. In der Fußball-Europa League will Freiburg heute den Sprung ins Finale schaffen. Zu Gast ist Sporting Braga aus Portugal. Das Hinspiel hatten die Breisgauer mit 1:2 verloren. Los geht's heute um 21 Uhr. Außerdem stehen sich im rein englischen Duell Aston Villa und Nottingham Forest gegenüber.
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2: Volle Fahrt voraus, keine Staus oder Behinderungen auf den Straßen in der Region.
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1: Weil es immer mehr werden, hier nur die neuesten Blitzer. In Ettlingen steht ein Blitzer in der Goethestraße, Höhe Jugendzentrum im 30er-Bereich. In Gaggenau in der Zeppelinstraße wird beidseitig geblitzt, auch hier ist 30. Und in Muggensturm in der Vogesenstraße, da steht ein Blitzer, Höhe Wohnmobilstellplätze, auch hier dürft ihr 30 fahren. Die ganze Übersicht und zu jeder Zeit alle Blitzer findet ihr bei uns in der Hitradio Ohr App oder auf unserer Internetseite. Kommt gut und sicher ans Ziel.
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0: Hit Radio Ohr am Donnerstagmittag hier. Gleiches Schluss mit mir, aber keine Sorge, ihr seid in guten Händen, denn Kollege Daniel Bierich übernimmt das Studio und begleitet euch durch den Nachmittag. Was gibt's denn Schönes bei dir in der Show?
1: Ja, unter anderem natürlich ein bisschen Vorfreude auf einen Abend. Ja, da wird auch jeder Nicht-Fußball-Gucker mal ganz kurz zum Fan. Denn der SC Freiburg, das ist ja wirklich historisch, die stehen kurz davor, ins Europa-League-Finale einzuziehen, falls das heute gut geht. Ein 1:2 Rückstand aus dem Hinspiel müssen sie wieder drehen gegen Sporting Braga. Und wir haben so ein paar Stimmungsberichte natürlich auch von Fans vor Ort und rekapitulieren auch mal, wie hat es der SC geschafft, so weit zu kommen in diesem Turnier.
0: Ja, das klingt sogar für mich spannend, obwohl ich ja gar kein Fußballschauer bin. Ganz viel Spaß dir und natürlich euch allen am Radio da draußen mit Daniel Bierich gleich hier.
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2: Und es ist bei Anja in Schutterzell bei 15 Grad sehr bedeckt. Ein paar leichte Tropfen fallen noch bei Mareike in Lahr. Soll jetzt aber zum späten Nachmittag und Abend auch alles noch mal ein bisschen auflockern. Dann kriegen wir zum Abend hin sogar noch ein bisschen Sonnenstrahlen ab. Und morgen wesentlich freundlicher und schöner das Ganze. Fast gar kein Regen. Bei bis 18 Grad wird es fast den ganzen Tag über sonnig mit ein paar Wolken.
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2: Um 14.30 Uhr mit Yvonne Stolz.
3: Ein wegen versuchten Totschlags verurteilter Straftäter flieht am 1. Mai aus der Psychiatrie in Emmendingen. Erst gestern Abend, an Tag 6 seines Verschwindens, erfährt die Öffentlichkeit davon. Wir haben bei der Staatsanwaltschaft Freiburg nachgefragt, warum so spät.
4: Die Antwort: Eine öffentliche Fahndung sei laut Strafprozessordnung nur unter strengen Voraussetzungen erlaubt. Zunächst müssten andere Ermittlungsmaßnahmen ausgeschöpft werden. Außerdem habe nach Angaben des Zentrums für Psychiatrie wegen der Wirkung seiner Medikamente zunächst keine akute Gefahr für die Allgemeinheit bestanden. Die psychische Krankheit könne sich demnach erst mit nachlassender Wirkung wieder bemerkbar machen, in einem Zeitraum von Tagen bis Wochen. Der 26-Jährige hat nach Informationen der dpa im November 2024 in einer Flüchtlingsunterkunft mit einem Messer auf einen Bewohner eingestochen und vor seiner Festnahme einen Polizeibeamten verletzt. Tobias Siegwart, Nachrichtenredaktion.
3: Er ist im Januar 2000 auf dem Weg nach Hause umgebracht worden. 26 Jahre nach dem gewaltsamen Tod des Assistenzarztes Bernhard Benz in Lahr hat die Polizei den Fall wieder aufgenommen. Gestern war er Thema bei Aktenzeichen XY.
4: Rund 25 neue Hinweise sind beim Polizeipräsidium Offenburg eingegangen, teilweise auch auf Personen und Zeugen, die bislang nicht befragt wurden und möglicherweise zur Klärung der Tat beitragen können. Die Hinweise würden aktuell mit Hochdruck ausgewertet. Parallel dazu werden weiterhin kriminaltechnische Untersuchungen geführt. Die Kripo bedankt sich in einer Mitteilung ausdrücklich für die Mithilfe, ruft aber weiterhin dazu auf, sich zu melden. Für den entscheidenden Tipp, der zum Täter führt, ist eine Belohnung von 3.000 Euro ausgesetzt. Tobias Siegwart, Nachrichtenredaktion.
3: Das Gebiet rund um den Offenburger Bahnhof und die Südstadt sollen schöner werden. Die Stadt hat dafür jetzt 3,3 Millionen Euro Fördergelder bekommen. Der Bescheid wurde vom Regierungspräsidium Freiburg überreicht. Für das Gebiet Bahnhof-Schlachthof stehen 2,3 Millionen Euro bereit. Damit soll das Bahnhofsumfeld aufgewertet und besser mit der Innenstadt verbunden werden. Eine weitere Million Euro geht in die Südstadt. Dort sollen unter anderem Wohnungen modernisiert und öffentliche Räume aufgewertet werden.
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2: Keine Gefahrenmeldungen oder Staus, also kommt guter neuer Ziel.
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2: In Offenburg in der Otto-Hahn-Straße in Richtung Graf-Hardenberg wird geblitzt. In Muggensturm in der Vogesenstraße Höhe Wohnmobilstellplätze. In Ettlingen in der Goethestraße. In Kiel-Auenheim in der IDF-Straße kurz nach dem Sportplatz. Neu auch in Appenweier stehen sie auf der Hauptstraße hier Höhe Rathaus. Natürlich 30 hier erlaubt. Auf der B500 im 70er-Bereich Richtung Basel von Baden-Baden nach Iffezheim.
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1: 7. Mai 2017. Imagine Dragons sind mit Thunder neu in den Charts. Sänger Dan Reynolds singt im Song über seine Kindheit. Als Junge hat er nämlich große Träume und Ziele. Er will als Star auf der Bühne stehen. Von seinen Mitschülern wird er dafür ausgelacht und gehänselt. Im Song dreht er den Spieß aber um und richtet sich genau an die Leute, die ihn damals gemobbt haben. Reynolds ist im Endeffekt froh, wie hart seine Highschool- und College-Zeit verlaufen ist, erzählt er in einem Interview. Es war so mies, dass er sogar vom College geschmissen wurde. Doch all das hat ihn letzten Endes eben dorthin gebracht, wo er jetzt gerade ist. Die Angst, die er damals gespürt hat, hat er in Kunst umgewandelt, sagt er. Und genau darum geht es in Thunder. Der Song erreicht in Deutschland Platz 2 der Singlecharts und hält sich fast ein ganzes Jahr lang gelistet. Fun Fact zu Thunder: Dan Reynolds wird oft gefragt, wer denn eigentlich diese Stelle im Song singt. Das ist doch bestimmt die kleine 5-jährige Tochter, sagen viele. Reynolds erklärt aber, das, was klingt wie die Stimme eines kleinen Mädchens, ist in Wahrheit seine eigene Stimme. Nur eben technisch so verändert, dass sie deutlich höher klingt.

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2: Bei Stefan in Billstedt haben wir einen bedeckten Himmel bei 15 Grad, soll aber zum Abend auch sogar noch ein bisschen Sonne in der Ortenau geben und morgen sieht es dann fast durchgängig sehr sonnig aus mit nur wenig Wolken am Himmel bei Höchstwerten von 18 Grad und das Wochenende, da sind die Aussichten dann bei bis 20 Grad auch wunderbar.
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2: 15 Uhr mit Johann Stolz.
3: Die Staatsanwaltschaft Freiburg hat auf unsere Anfrage erklärt, warum erst an Tag 6 nach der Flucht des verurteilten Straftäters aus der Psychiatrie in Emmendingen die Öffentlichkeit informiert wurde. Neben strengen Voraussetzungen zur öffentlichen Fahndung habe wegen der Wirkung seiner Medikamente zunächst keine akute Gefahr für die Allgemeinheit bestanden. Nach dem Fund eines toten 42-Jährigen in einem unbewohnten Haus am Karlsruher Bahnhofsplatz hat die Polizei in Österreich einen Mann festgenommen. Der 37-Jährige wurde mit europäischem Haftbefehl gesucht und ist wegen Totschlags in U-Haft. Rund um die Sendung Aktenzeichen XY sind im Fall des getöteten Lara-Assistenzarztes Bernhard Benz im Jahr 2000 25 neue Hinweise eingegangen. Laut Polizeipräsidium Offenburg gab es auch Hinweise auf Personen und Zeugen, die bislang nicht befragt wurden. 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Jetzt Deutschland und die Welt mit Gregor Moser.
4: Die Züge der Deutschen Bahn sind im Vergleich zum Jahresanfang pünktlicher geworden. Wie der Konzern mitteilte, lag die Pünktlichkeitsquote im April bei 64,4%. Im Januar waren es noch 52,1%. Trotzdem war immer noch mehr als jeder dritte Fernzug zu spät. Anders im Nahverkehr, hier waren fast 90% der Züge pünktlich. Das ist der beste Wert im laufenden Jahr. Wer in Deutschland ein Spenderorgan braucht, muss oft lange warten und das Organ kommt meist aus dem Ausland, weil es hier zu wenige Spender gibt. Mehrere Bundestagsabgeordnete aus verschiedenen Parteien unternehmen deshalb nochmal einen Versuch, die Widerspruchslösung einzuführen. Sie haben heute einen entsprechenden Antrag eingebracht. Widerspruchslösung heißt, jeder ist Spender, wenn er oder sie nicht widersprochen hat. Im Kampf gegen sexualisierte Deepfakes nimmt die EU jetzt die KI-Anbieter ins Visier. Mitgliedstaaten und Europäisches Parlament haben sich darauf geeinigt, solche Anwendungen zu verbieten. Mehr von Zoe Tassovali.
5: Die EU will damit künftig schon bei den KI-Programmen ansetzen und nicht erst dann, wenn solche Bilder oder Videos schon im Netz kursieren. Deepfakes wirken oft täuschend echt. Gesichter oder Stimmen werden mit KI so verändert, dass Menschen Dinge angeblich tun oder sagen, die aber nie passiert sind. Wer betroffen ist, sollte Inhalte möglichst schnell sichern, Plattformen melden und Anzeige erstatten.
4: Bundespräsident Steinmeier geht davon aus, dass die USA trotz des angekündigten Truppenabzugs in Deutschland präsent bleiben werden. Die Stationierung an Standorten wie Ramstein sei auch im amerikanischen Interesse, sagte Steinmeier in Helsinki. Den Europäern riet er zu Gelassenheit. Die einzig richtige Reaktion sei, sich selbst so stark wie möglich zu machen. In Großbritannien findet heute ein Stimmungstest statt. In Schottland und Wales wählen die Bürger neue Regionalparlamente. In England werden unter anderem etliche Bürgermeister neu bestimmt. Die regierende Labour-Partei von Premier Starmer muss laut Umfragen mit schweren Verlusten rechnen, zugunsten der rechtspopulistischen Partei Reform UK.
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2: Auf der B3 La Richtung Kippenheim steht ein Pannen-LKW. Verengt da die Straße, also Achtung. In Aachen auf der Fautenbacher Straße gibt es auch etwas Chaos und Stau. Richtung Innenstadt durch mehrere Pannenautos.
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2: In Offenburg in der Otto-Hahn-Straße, Höhe Graf Hartenberg, wird geblitzt. In Gaggenau in der Zeppelinstraße beidseitig. In Ettlingen in der Goethestraße im 30er-Bereich. In Kehl, Auenheim kurz nach dem Sportplatz. In Appenweier auf der Ortenauer Straße Höhe Rathaus.
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Donnerstagnachmittag bei E3DO, nicht irgendein Donnerstag, denn Muttertag steht ja auch schon vor der Tür. Und falls ihr noch keinen Plan habt, hier kommt jetzt erstmal eine freundliche Erinnerung. Und nehmt euch mal ein Beispiel an unseren Gästen heute. Ich habe heute nämlich hier eine Grundschulklasse.

0: verstanden habe.
1: Ja, haben wir. Ich freue mich schon auf den Muttertag.
0: Wie sollte es auch anders sein? Und habt ihr gebastelt? Habt ihr gemalt?
2: Wir haben so ein Herz mit Moos und Verzierung aus dem Gras bei dem Pfadfinder gemacht. In der Schule irgendetwas gebastelt.
3: Wir haben zum Muttertag so eine Herzchendose gemacht mit einem Herz oben drauf. Und dann haben wir noch so ein Bild mit einem Glas gemacht und da kommen Herzchen raus.
0: Das ist doch schön. Also selbstgemachte Geschenke sind immer die schönsten.
4: Wir haben zum Muttertag eine Kette gemacht, eine Herzkette.
0: Okay.
4: Und noch so einen Anhänger mit einem Korb.
0: Und was ist das Tolle an deiner Mutter? Warum magst du sie so?
5: Dass sie halt immer bei uns hilfsbereit ist und immer uns hilft, wenn wir uns weh tut oder bei den Hausaufgaben.
0: Ja, also das ist mal ein wahrer Liebesbeweis. Toll hier von den Berghaupt und Hauten.

0: Ed Sheeran gleich noch bei Hitradio Ohr.
1: Just dancing with my eyes closed.
0: Und Eyes Closed. Gute neueren Donnerstagnachmittag.
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3: Immer noch Regen in Schutterzell, in Lahr hört es langsam auf, bei Vanessa 15 Grad meldet sie und zum Abend ist sogar noch ein bisschen Sonne möglich. Morgen dann auch fast den ganzen Tag über sonnig mit ein paar harmlosen Wolken bei Höchstwerten von 18 Grad.
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3: 15.30 Uhr mit Yvonne Stolz.
4: Ein wegen versuchten Totschlags verurteilter Straftäter flieht am 1. Mai aus der Psychiatrie in Emmendingen. Erst gestern Abend an Tag 6 seines Verschwindens erfährt die Öffentlichkeit davon. Wir haben bei der Staatsanwaltschaft Freiburg nachgefragt, warum so spät.
5: Die Antwort: Eine öffentliche Fahndung sei laut Strafprozessordnung nur unter strengen Voraussetzungen erlaubt. Zunächst müssten andere Ermittlungsmaßnahmen ausgeschöpft werden. Außerdem habe nach Angaben des Zentrums für Psychiatrie wegen der Wirkung seiner Medikamente zunächst keine akute Gefahr für die Allgemeinheit bestanden. Die psychische Krankheit könne sich demnach erst mit nachlassender Wirkung wieder bemerkbar machen, in einem Zeitraum von Tagen bis Wochen. Der 26-Jährige hat nach Informationen der dpa im November 2024 in einer Flüchtlingsunterkunft mit einem Messer auf einen Bewohner eingestochen und vor seiner Festnahme einen Polizeibeamten verletzt. Tobias Siegwart, Nachrichtenredaktion.
4: Am 10. April ist in einem unbewohnten Gebäude am Karlsruher Bahnhofsvorplatz eine Leiche gefunden worden. Inzwischen hat die Polizei einen Tatverdächtigen, einen 37-Jährigen. Der mit europäischem Haftbefehl gesuchte Mann wurde im österreichischen Salzburg festgenommen. Gestern kam er in Deutschland vor den Haftrichter. Er ist wegen Totschlags jetzt in U-Haft. Bei der Leiche in Karlsruhe handelt es sich um einen 42-jährigen Mann aus der Obdachlosenszene. Möglicherweise hat ein Kirschkernkissen den Brand ausgelöst. In Sasbach gab es heute früh einen Feuerwehreinsatz. Eine Frau wählte gegen 2 Uhr den Notruf. Eine Matratze war in Brand und es rauchte stark. Die Feuerwehr konnte schnell löschen und lüftete das Haus. Die Bewohnerin kam wegen des Rauchs vorsorglich ins Krankenhaus.
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3: Achtung nur auf der B3 Lahr Richtung Kippenhain. Ein Pannen-LKW verengt hier etwas die Fahrbahn. Ansonsten kommt gut an euer Ziel.
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3: Es wird in Offenburg in der Otto-Hahn-Straße an der Halle geblitzt, in Kehl-Auenheim in der EDF-Straße kurz nach dem Sportplatz, in Ettlingen in der Goethe-Straße Höhe Jugendzentrum, in Appenweier auf der Ortenauer Straße Höhe Rathaus und auf der B500 von Baden-Baden nach Iffelsheim im 70er-Bereich.
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0: Neuer James Cameron-Film, da wird man hellhörig. Und es geht um Billie Eilish. Ein Konzertfilm, Hit Me Hard and Soft. Der läuft heute in den Kinos an, auch zum Beispiel im Forum Cinema in Offenburg. Bis Sonntag läuft er da immer am Abend. Ist in 3D gedreht und zwar eben von Avatar-Regisseur James Cameron, der sich da ja bestens auskennt. Er und Billie wollten dafür sorgen, dass wir bei ihrem Film quasi zusammen mit Billie Eilish auf der Bühne stehen.
1: It's your show. It's your creative vision. This is gonna blow people's minds.
2: How hard would it be to get a camera on the inside of this box screen?
1: We want to do it.
2: Okay, good.
0: Und dazu gibt's auch noch Einblicke hinter die Kulissen der Tour. Zum Beispiel erfahren wir, dass Billie Eilish gerne aus dem örtlichen Tierheim ein paar Hundewelpen holt, als eine Art Streichelzoo, damit die ganze Tour-Crew vom Tourstress runterkommen kann.
2: I like to have a puppy room for the guys. Everyone needs some dog love.
0: Hit Me Hard and Soft soll also ja so ein kleines Trostpflaster für alle Fans sein, die keine Tickets für die Konzerte ergattert haben. Ein ganz besonderer Tourfilm. Okay.

0: Katy Perry bei uns. Friday Night um gleich 16 Uhr.
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2: So, und da meldet uns die Anja in Ottenheim, 14 Grad. In Kappelrodeck sieht es ähnlich aus. Danke fürs Wetter, wäre ich dann auch an Frank. Und 5 Orbits für dich. Es sieht nach einem sehr bewölkten Himmel aus. Aber später am Tag kommt auch noch etwas Sonne raus. Morgen dann fast den ganzen Tag über bei einem Sonne-Wolken-Mix, vor allem trocken, bei bis 18 Grad.
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2: 16 Uhr mit Yvonne Stolz.
3: Die Staatsanwaltschaft Freiburg hat auf unsere Anfrage erklärt, warum erst an Tag 6 nach der Flucht des verurteilten Straftäters aus der Psychiatrie in Emmendingen die Öffentlichkeit informiert wurde. Neben strengen Voraussetzungen zur öffentlichen Fahndung habe wegen der Wirkung seiner Medikamente zunächst keine akute Gefahr für die Allgemeinheit bestanden, heißt es. Nach dem Fund eines toten 42-Jährigen in einem unbewohnten Haus am Karlsruher Bahnhofsplatz hat die Polizei in Österreich einen Mann festgenommen. Der 37-Jährige wurde mit europäischem Haftbefehl gesucht und ist jetzt wegen Totschlags in U-Haft. Der Rauch war von Weitem zu sehen. Auf einem Schrottplatz in der Rastatter Zollersbühnenstraße gab es heute Vormittag einen Brand. Verletzt wurde nach jetzigem Stand niemand. Einfach näher dran an die Region. Jetzt Deutschland und die Welt mit Gregor Moser.
4: Über 8000 Menschen warten in Deutschland aktuell auf ein Spenderorgan, weil es einfach zu wenige Spender gibt. Um das zu ändern, unternimmt eine Gruppe von Abgeordneten verschiedener Parteien einen neuen Anlauf für die Widerspruchslösung. Die würde besagen, jeder Bürger ist grundsätzlich Spender, außer er oder sie hat ausdrücklich widersprochen. Noch vor der Sommerpause soll erstmals im Bundestag darüber beraten werden. Die Deutsche Bahn hat ihre Pünktlichkeitsquote im Fernverkehr im Vergleich zum Jahresanfang deutlich verbessert, auf 64,4%. Trotzdem war im April mehr als jeder dritte Fernzug zu spät. Thomas Prockt berichtet.
5: Schon lange hat die Bahn Probleme mit der Pünktlichkeit. Der Start ins laufende Jahr war aber besonders schlecht. Und das, obwohl die Züge im Winter eigentlich pünktlicher sind, weil dann weniger Menschen unterwegs sind. Im Januar lag die Pünktlichkeitsquote aber nur bei 52%, im Februar bei etwa 59. Als Gründe nennt die Bahn die vielen Baustellen, die marode Infrastruktur und das frostige Wetter.
4: Weltweit wird gerade nach Passagieren des Kreuzfahrtschiffs Hondius gesucht, auf dem das Hunter-Virus ausgebrochen ist. 29 Passagiere aus etwa 12 Ländern hatten das Schiff auf der Atlantikinsel St. Helena verlassen, bevor der erste Todesfall bestätigt wurde. 3 Menschen sind inzwischen an dem Virus gestorben, mehrere weitere infiziert. Deutschland darf seiner Industrie finanziell unter die Arme greifen, um auf klimafreundlichere Produktionsweisen umzusteigen. Die Europäische Kommission hat grünes Licht für insgesamt 5 Milliarden Euro Förderung gegeben. Es geht darum, Mehrkosten zu übernehmen, die Unternehmen entstehen. Das soll Planungssicherheit geben und Risiken reduzieren. Gleichberechtigt an allen Lebensbereichen teilhaben. Darauf haben Menschen mit Behinderung in Deutschland eigentlich ein Recht. Bei der Barrierefreiheit gibt es aber noch viel zu tun, sagen Betroffenenverbände. Der Bundestag hat heute über einen Gesetzentwurf beraten. Neben öffentlichen Stellen sollen auch mehr private Anbieter Barrieren abbauen. Allerdings nur, wenn sie dadurch nicht unverhältnismäßig belastet werden.
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2: Auf der B33 in Haslach etwas Stau wegen einem Pannenfahrzeug. Die Polizei ist

0: da in beiden Richtungen. Auf der B3 zwischen Hofweier und Elgersweier auch nur sehr zäh fließend in Richtung Offenburg. Kommt gut durch den Feierabendverkehr und lasst euch nicht blitzen.
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0: Und wir haben einen in Kehl-Auenheim in der EDF-Straße kurz nach dem Sportplatz. Auf der B500 Baden-Baden Richtung Iffezheim im 70er-Bereich. In Gengenbach, Höhe Schneckenmatt. In Offenburg in der Otto-Hahn-Straße an der Halle. Und alte B36 zwischen Hügelsheim und Rheinmünster in der Kurve beim Baden-Airpark.
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0: Live im Free TV und natürlich auch bei RTL Plus könnt ihr heute sehen, ob die Historie, ob der historische Sieg für den SC Freiburg gelingt gegen Braga. Denn dann wäre man im Europa League Finale. Wahnsinn, wie konnte es so weit kommen? Wir rekapitulieren mal. Im Achtelfinale hat KRC Genk gewartet. Ein Brocken. Das Hinspiel war eine Nervenschlacht. Im Rückspiel dann aber die Wahnsinnssensation.
1: Mit Dynamik, mit Übersicht. Wo ist er denn, der Eggestein? Wo ist er denn? Da ist er doch, 5-1!
0: Matthias Ginter hat es am Ende so schön gesagt. Man wollte den Gegner auffressen.
2: Wir haben versucht, sie irgendwie, man sagt so schön, auffressen. Aber wir haben es wirklich versucht, sie zu beeindrucken. Und ich glaube, es ist uns gelungen. Ja.
0: Dann Celta Vigo, La Liga Flair im Breisgau. Viele haben uns als Außenseiter gesehen. Aber genau das ist der Moment, in dem der SC am gefährlichsten ist.
3: Der SC Freiburg. Drauf und dran, sich die beste Ausgangslage fürs Rückspiel zu erarbeiten.
0: Und die Ausgangslage fürs Rückspiel war ein starkes 3:0. Freiburg hatte aber im Rückspiel alles andere als auf Sicherheit gespielt. Endstand 3:1.
4: Ja, so ein Viertelfinale zu spielen, das ist sehr, sehr besonders. Aber die Mannschaft ist noch mal enger zusammengerückt. Es ist unglaublich viel Energie da. Sie sind füreinander da.
0: Julian Schuster blieb beinahe die Stimme weg nach so einem Viertelfinale. Das Hinspiel gegen Sporting Braga im Halbfinale war dann ein sehr heftiger Dämpfer. Ein bitteres Spiel.

0: Spätes Gegentor und eine 1:2-Niederlage. Das muss erstmal verkraftet werden. Torwart Noah Atubolo ärgert sich besonders.
1: So ein unnötiges Gegentor ist unfassbar. Nichts ist vorbei. Wir machen uns so da nur ein bisschen selber schwer einfach, weil ich glaube, die Kraft am Ende gefehlt hat.
0: Nichts ist vorbei. Heute Abend hat der SC Freiburg noch die Chance, Clubgeschichte zu schreiben und ins Finale der Europa League einzuziehen. Wir drücken die Daumen.

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2: Katharina in Kippenheim, 14 Grad, hier bedeckter Himmel und das wird heute Abend sogar mit ein bisschen Sonne ganz angenehm und auch erstmal ganz ohne Regen sein. Das Wetter morgen dann im Laufe des Tages bei 18 Grad und gerade zum Abend bei sehr viel Sonnenschein.

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1: Das News Update mit Yvonne Stolz.
2: TESA feiert in diesem Jahr 65. Jubiläum am Standort in Offenburg. Im Geburtstagsjahr erweitert das Unternehmen sein Werk. Heute war Richtfest für die neue Produktions- und Lagerhalle. Große Freude beim Vorstandsvorsitzenden Korosh Barami.
3: Offenburg hat mit der Unterstützung aller Beteiligten der Stadt und auch der Firma Zublini uns hier geholfen hat, in Rekordgeschwindigkeit in 18 Monaten das Gebäude hier hingestellt. Also sensationell, und mit dieser Geschwindigkeit des Mittelstands haben wir auch tolle Ergebnisse erzielt weltweit.
2: TESA investiert einen zweistelligen Millionenbetrag in den Neubau. Rund 550 Mitarbeiter sind am Standort in Offenburg beschäftigt. Er ist im Januar 2000 auf dem Weg nach Hause umgebracht worden. 26 Jahre nach dem gewaltsamen Tod des Assistenzarztes Bernhard Benz in Lahr hat die Polizei den Fall wieder aufgenommen. Gestern war er Thema bei Aktenzeichen XY.
4: Rund 25 neue Hinweise sind beim Polizeipräsidium Offenburg eingegangen, teilweise auch auf Personen und Zeugen, die bislang nicht befragt wurden und möglicherweise zur Klärung der Tat beitragen können. Die Hinweise würden aktuell mit Hochdruck ausgewertet. Parallel dazu werden weiterhin kriminaltechnische Untersuchungen geführt. Die Kripo bedankt sich in einer Mitteilung ausdrücklich für die Mithilfe, ruft aber weiterhin dazu auf, sich zu melden. Für den entscheidenden Tipp, der zum Täter führt, ist eine Belohnung von 3.000 Euro ausgesetzt. Tobias Siegwart, Nachrichtenredaktion.
2: Am 10. April ist in einem unbewohnten Gebäude am Karlsruher Bahnhofsvorplatz eine Leiche gefunden worden. Inzwischen hat die Polizei einen Tatverdächtigen, einen 37-Jährigen. Der mit europäischem Haftbefehl gesuchte Mann wurde im österreichischen Salzburg festgenommen. Gestern kam er in Deutschland vor den Haftrichter. Er ist jetzt wegen Totschlags in U-Haft. Bei der Leiche in Karlsruhe handelt es sich um einen 42-jährigen Mann aus der Obdachlosenszene.
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6: Die Wirtschaft in Deutschland dürfte dieses Jahr nur noch um 0,4% wachsen. Davon geht das Institut der deutschen Wirtschaft aus. Zum Vergleich, vor einem halben Jahr war noch von 0,9% die Rede. Das liegt natürlich am Iran-Krieg und den folglich gestiegenen Preisen für Energie sowie Lieferstörungen. Die IW-Experten sagen, dass Deutschland einfach keinen Puffer mehr hat. Dass es überhaupt noch um 0,4% hochgehen dürfte, liegt vor allem an staatlichen Konsumausgaben und an Investitionen für die Verteidigung. Demgegenüber stehen ausufernde Belastungen in so ziemlich allen Bereichen der Wirtschaft. An der Börse ist der DAX inzwischen ins Minus gedreht. Zuletzt hatten wir noch 24.788 Punkte und ein halbes Prozent Verlust. Einfach näher dran am Börsengeschehen. Raphael Gensert für Hitradio OR.
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9: B3 zwischen Hofweier und Elgersweier in Richtung Offenburg etwas Stau. Und auch in Haslach, da ist ein Pannenfahrzeug und deswegen Stau in beiden Richtungen an der B33.
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9: Auf der alten B36 stehen sie zwischen Hügelsheim und Rheinmünster im 70er-Bereich. In Offenburg in der Otto-Hahn-Straße an der Halle in Richtung Graf-Hartenberg. In Gengenbach-Höhe Schneckenmatt. In Gaggenau in der Zeppelinstraße. In Kehl-Auenheim in der EDF-Straße, kurz nach dem Sportplatz.
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0: Der Straftäter flieht am 1. Mai aus der Psychiatrie in Emmendingen. Erst gestern Abend, an Tag 6 seines Verschwindens, erfährt die Öffentlichkeit davon. Nicht nur viele Hörer haben sich gefragt, warum dauert das so lange? Wir haben nachgefragt. Yvonne Stolz aus der Nachrichtenredaktion. Was kam denn raus?
1: Neben dem zuständigen Polizeipräsidium Freiburg haben wir auch die Staatsanwaltschaft in Freiburg kontaktiert und die sagen, hinter so einer öffentlichen Fahndung mit Veröffentlichung eines Bildes des Gesuchten stecken ganz strenge Voraussetzungen. Zuerst müsste also erstmal die Polizei selbst suchen und kommt die nicht weiter, dann wird auch die Allgemeinheit einbezogen.
0: Jetzt wissen wir, dass der Gesuchte, der 26-jährige Sofian O., verurteilt wurde, weil er in einer Flüchtlingsunterkunft mit einem Messer auf einen Bewohner eingestochen hat und vor seiner Festnahme noch einen Polizeibeamten verletzte. Und trotzdem macht man die Suche nicht öffentlich?
1: Ja, die Staatsanwaltschaft Freiburg bezieht sich in der Sache auf Angaben der Psychiatrie in Emmendingen und demnach hätten die Medikamente des Mannes noch gewirkt, als er die Psychiatrie verlassen hat. Deshalb sei man von keiner akuten Gefahr für andere ausgegangen. Die Wirkung, die lasse erst nach Tagen bis Wochen nach und erst dann könne sich die Krankheit, die er hat, wieder bemerkbar machen.
0: Das also die Einschätzung der Psychiatrie in Emmendingen und das war nicht die einzige Flucht eines Patienten, wie heute Nachmittag noch rauskam.
1: Auf Anfrage der Deutschen Presseagentur kam heute raus, dass vor 2 Wochen schon ein Patient verschwunden war. Der hatte einen unbegleiteten Ausgang angefragt. Der ist auch genehmigt worden von Psychiatrie und Staatsanwaltschaft. Von diesem unbegleiteten Freigang kam der Patient aber nicht zurück und er soll dann später im Umfeld von Freiburg versucht haben, einem Mädchen das Fahrrad wegzunehmen. Ein Zeuge, der dann zur Hilfe kam, der soll von dem Patient geschlagen worden sein und als er dann eben später festgenommen wurde, hatte sich der Mann wohl noch heftig gewehrt, einen Polizisten verletzt und einen Streifenwagen beschädigt. Nach dieser Aktion seien dann alle Lockerungen für den Mann aufgehoben worden.
0: Also keine unmittelbare Gefahr, solange die Medikamente wirken und deshalb erstmal keine öffentliche Fahndung. Alles zum Nachlesen natürlich auch auf hinterradio.de. Danke.

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2: Simone ist in Kiel bei 14 Grad und bedecktem Himmel auf dem Weg, hoffentlich in den Feierabend. Und das sieht heute Abend sogar noch mit ein bisschen Sonne ganz schön aus. Morgen viel Sonnenschein über den Tag verteilt bei Höchstwerten von 18 Grad. Und auch der Samstag soll ähnlich ablaufen.
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2: Das News-Update mit Yvonne Stolz.
3: Zum 65. Jubiläum von TESA in Offenburg erweitert das Unternehmen sein Werk. Heute war Richtfest für die neue Produktions- und Lagerhalle. Nach dem Fund eines toten 42-Jährigen in einem unbewohnten Haus am Karlsruher Bahnhofsplatz hat die Polizei in Österreich einen Mann festgenommen. Der 37-Jährige wurde mit europäischem Haftbefehl gesucht und ist wegen Totschlags jetzt in Deutschland in U-Haft. Der Rauch war von Weitem zu sehen. Auf einem Schrottplatz in der Rastatter Zollersbühnenstraße gab es heute Vormittag einen Brand. Verletzt wurde nach aktuellen Erkenntnissen niemand. Einfach näher dran an die Region, jetzt Deutschland und die Welt mit Gregor Moser.
4: Sollten Läden, Restaurants oder Arztpraxen zur Barrierefreiheit verpflichtet werden? Darüber hat heute der Bundestag erstmals beraten. Geht es nach der Bundesregierung, sollten private Einrichtungen Barrierefreiheit dann herstellen müssen, wenn dadurch keine unverhältnismäßigen Belastungen entstehen, also zum Beispiel hohe Kosten für Umbauten. Ein Pflegefall treibt viele Menschen in finanzielle Schwierigkeiten. Viele müssen ihre Ersparnisse oder gar ihr Haus aufgeben. In einer DRK-Umfrage hat fast die Hälfte der Befragten angegeben, bei sich selbst oder in der Familie Pflegearmut erlebt zu haben. Zwei Drittel der Befragten sprechen sich deshalb für eine umfassende Pflegereform aus. Kürzungen beim Pflegegeld lehnen sie strikt ab. Die Preisanstiege bei Energie wegen des Iran-Kriegs sind ähnlich stark wie in früheren Öl- und Weltwirtschaftskrisen, aber weniger heftig als zu Beginn des Ukraine-Kriegs. Das zeigen Daten des Statistischen Bundesamtes, berichtet Uli Reitinger.
5: Zu Beginn des Ukraine-Kriegs stiegen die Spritpreise explosionsartig an, um fast 47%. Der Heizölpreis hat sich damals mehr als verdoppelt. Dagegen wirken die aktuellen Teuerungsraten durch den Iran-Krieg zwischen 20% und 40% fast schon harmlos. Das sind sie natürlich nicht, denn die Preissprünge sind nur deshalb weniger groß als damals, weil der Ausgangspreis für Energie diesmal schon sehr hoch war, erklären die Statistiker.
4: Die Züge der Deutschen Bahn sind im Vergleich zum Jahresanfang pünktlicher geworden. Wie der Konzern mitteilte, lag die Pünktlichkeitsquote im April bei 64,4%. Im Januar waren es noch 52,1%. Die EU-Kommission hat 5 Milliarden Euro staatliche Unterstützung beim Umstieg auf klimafreundlichere Produktionsweisen in Deutschland freigegeben. Voraussetzung ist, dass die geförderten Projekte ihre Emissionen dadurch innerhalb von 4 Jahren um mindestens 50% reduzieren, um 85% bei Vertragslaufzeiten von 15 Jahren.
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2: Auf der W33 in Haslach Stau wegen einem Pannenauto in beiden Richtungen. Auf der B28 Richtung Kiel ist die Ausfahrt Willstedt-Odelshofen gesperrt nach einem Unfall. Rettungswagen, Feuerwehr, alle schon im Einsatz. Und kommt gut durch den Feierabendverkehr.
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2: Alte B36 zwischen Hügelsheim und Rheinmünster, hier wird geblitzt im 70er-Bereich. In Gengenbach, Höhe Schneckenmatt. In Gaggenau in der Zeppelinstraße beidseitig. In Kiel-Auenheim in der EDF-Straße, kurz nach dem Sportplatz. Auf der B500 Baden-Baden Richtung Iffezheim im 70er-Bereich.

0: Hat Aktenzeichen XY dafür gesorgt, dass ein 26 Jahre alter Fall noch gelöst wird? Im Januar 2000 entdeckten Passanten die Leiche von Bernhard Benz in Lahr. Er wurde auf dem Weg nach Hause getötet. Steffen Siefert von der Kripo in Offenburg war gestern in der Fernsehshow zu diesem Fall vor Ort. Sie sind in Ihrem Alltag als Kripo-Leiter ja auch sicherlich Hochspannungssituationen gewöhnt. Wie hat sich denn die Atmosphäre im Fernsehstudio im Vergleich dazu angefühlt?
1: Also die Spannung vor so einer Live-Sendung ist wirklich spürbar bei allen Beteiligten. Ich würde es durchaus mit den Stunden und Minuten vor einem wichtigen oder gefährlichen Einsatz der Kriminalpolizei vergleichen.
0: Oh, Wahnsinn. Okay, aber konnten Sie gut damit umgehen?
1: Ja, wir wurden gut vorbereitet. Es wurde mehrmals durchgespielt und so konnte man der Sache dann halbwegs gelassen entgegensehen.
0: Gab es denn trotzdem hinter den Kulissen während der Vorbereitungen irgendwie Begegnungen, Momente, die Ihnen besonders in Erinnerung geblieben sind, die man vielleicht auch gar nicht so vermutet hätte?
1: Ja, was mich tatsächlich überrascht hat, war, dass seitens des Filmteams und auch des Moderators Rudi Czerny ein ehrliches und authentisches Interesse an den dargestellten Fällen und deren Aufklärung besteht. Also das ist jetzt nicht nur Effekthascherei, da wurde wirklich viel nachgefragt, Details, die jetzt auch gar nicht für die Sendung direkt von Bedeutung waren, und dann auch nach der Sendung waren die dann mit Hochspannung dabei, was jetzt für Hinweise eingeht.
0: Da sind wir auch schon beim Thema, welche neuen Erkenntnisse sind denn durch die Sendung entstanden?
1: Zunächst, das sind jetzt bislang rund 30 Hinweise eingegangen, zum Teil im XY-Studio, zum Teil bei uns auf der Dienststelle, insbesondere aus dem beruflichen Umfeld des Verstorbenen. Also man kann schon sagen, das sind jetzt wenig Hinweise dabei, denen wir jetzt gar keine Bedeutung zumessen. Aber die müssen wir natürlich jetzt nochmal im Einzelnen bewerten und dann, das können wir dann sehen, wie weit uns das auf jeden Fall hilft. Aber ich kann auf jeden Fall sagen, dass auch Hinweise dabei sind, die einige Hypothesen von uns nochmal stützen bzw. neue Indizien einbringen.
0: Das heißt, Sie wären sogar zuversichtlich, dass sich der Fall lösen lässt, 26 Jahre später?
1: Also wenn ich da gar keine Zuversicht hätte, dann hätten wir das jetzt auch gar nicht so probiert, ja. Auch noch mit der Öffentlichkeitsverhandlung. Aber realistisch muss man immer sagen, ein Fall, der 26 Jahre alt ist, da wird es immer schwer, nachher eine objektive Beweisführung hinzubekommen, dass es tatsächlich auch zu einer Beurteilung reichen könnte.
0: Das heißt, die nächsten Wochen, vielleicht auch Monate, werden jetzt wieder sehr intensiv.
1: Einen Zeitrahmen vorzugeben, wäre tatsächlich sehr schwierig. Aber ich gehe jetzt nicht davon aus, dass wir in alle Ewigkeit ja weitermachen, sondern dass es schon in absehbarer Zeit zu einem Ende führen wird.
0: Der Offenburger Kriminaldirektor Steffen Siefert. Danke dafür.

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2: Und da misst Andreas in Elzach 14 Grad. Teilweise kommt ja auch schon die Sonne raus, wie bei Dominik in Offenburg bei 15 Grad. Und das sieht morgen dann auch wieder nach einem sonnigen Tag aus. Nach einigen Regentagen zuletzt sieht es jetzt wieder trocken aus. Am Samstag dann sogar schon wieder bei 20 Grad.
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2: Um 17:30 mit Yvonne Stolz.
3: Tesa feiert in diesem Jahr 65. Jubiläum am Standort in Offenburg. Im Geburtstagsjahr erweitert das Unternehmen sein Werk. Heute war Richtfest für die neue Produktions- und Lagerhalle. Große Freude beim Vorstandsvorsitzenden Kurosh Bahrami.
4: Offenburg hat mit der Unterstützung aller Beteiligten der Stadt und auch der Firma Zublini uns hier geholfen hat, in Rekordgeschwindigkeit in 18 Monaten das Gebäude hier hingestellt. Also sensationell. Und mit dieser Geschwindigkeit des Mittelstands haben wir auch tolle Ergebnisse.

0: Umsätze erzielt weltweit.
1: Tesa investiert einen zweistelligen Millionenbetrag. Rund 550 Mitarbeiter sind am Standort in Offenburg beschäftigt. Neben dem verurteilten Straftäter, der am 1. Mai aus der Psychiatrie in Emmendingen geflohen ist, gibt es einen weiteren Patienten, der schon vor 2 Wochen von dort verschwunden war und gewalttätig wurde.
2: Der Mann, eingewiesen wegen eines schweren Gewaltdelikts, hatte einen unbegleiteten Ausgang beantragt. Den hatte Psychiatrie und Staatsanwaltschaft genehmigt. Von dem Freigang kam der Patient aber nicht zurück. Er soll später im Umland von Freiburg versucht haben, einem Mädchen das Fahrrad wegzunehmen. Einen Zeugen, der dem Mädchen helfen wollte, soll der Patient geschlagen haben. Gegen die spätere Festnahme habe er sich heftig gewehrt, einen Polizisten verletzt und einen Streifenwagen beschädigt. Nach der Aktion seien jegliche Lockerungen für den Mann aufgehoben worden. Elias Renz, Nachrichtenredaktion.
1: Das Gebiet rund um den Offenburger Bahnhof und die Südstadt sollen schöner werden. Die Stadt hat dafür jetzt 3,3 Millionen Euro Fördergelder bekommen. Der Bescheid wurde vom Regierungspräsidium Freiburg überreicht. Für das Gebiet Bahnhof Schlachthof stehen 2,3 Millionen Euro bereit. Damit soll das Bahnhofsumfeld aufgewertet und besser mit der Innenstadt verbunden werden. Eine weitere 1 Million Euro geht in die Südstadt. Dort sollen unter anderem Wohnungen modernisiert und öffentliche Räume aufgewertet werden.
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5: Die Hilzinger Unternehmensgruppe aus Willstedt hat am Frankfurter Flughafen gerade eines ihrer bisher größten Projekte gelandet. Rund 43 Millionen Euro schwer war der Auftrag für die Fassaden- und Fensterarbeiten am brandneuen Terminal 3. 4 Jahre lang haben die Profis aus Willstedt an Glasfassaden für Flugsteige, Brücken und das neue Transportsystem gearbeitet. Obwohl der Terminplan bei diesem europäischen Riesenprojekt extrem straff war, gab es bei Hilzinger keine Verspätung. Die Hilzinger Gruppe beschäftigt an 48 Standorten in Deutschland, Frankreich und Tschechien insgesamt 1450 Mitarbeiter. Das Nectarnet-Mitglied Sparkasse Offenburg-Ortenau hat von der Landesbank Baden-Württemberg die Auszeichnung als Premium-Partner Förderberatung erhalten. Allein im letzten Jahr hat das Team 376 Förderdarlehen klargemacht. Insgesamt flossen so über 83 Millionen Euro direkt in unsere Region. Dabei zeigt sich, die Ortenau wird grüner. Ein Großteil des Geldes ging in nachhaltige Projekte, von der energetischen Sanierung alter Häuser bis hin zu energieeffizienten Neubauten. Ein Hidden Champion der Region feiert Jubiläum. Die Jako Dr. Jeniche aus Kiel wird in diesem Jahr 70 Jahre alt. Gegründet 1956 führen heute Verena und Sebastian Multhaupt den Betrieb bereits in 4. Generation. Wenn Sie das nächste Mal eine Brausetablettenröhre öffnen, ist die Chance riesig, dass sie aus Kiel kommt. Jako ist hier europaweit ganz vorne mit dabei. Zum Jubiläum öffnet das Nectarnet-Mitglied am 9. Mai von 10 bis 18 Uhr seine Tore für alle. Neben der Produktion gibt es ein echtes Öko-Highlight zu sehen, eine riesige neue Solaranlage, die bereits 3/4 des Stroms für die Maschinen liefert. Soweit die Wirtschaftsnachrichten aus der Region. 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
5: Die 28 Richtung Kehl, Ausfahrt Willstedt, Odelshofen, eine Sperrung hier, Achtung, auf der B33, außerdem noch etwas Stau in Haslach wegen einem Pannenfahrzeug. Und Achtung, die große Kreuzung Richtung Frankreich, wo es rechts nach Iffezheim geht und links nach Hügelsheim. Da ist eine Ampel ausgefallen und die sorgt da gerade auch für Chaos.
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5: Auf der alten B36 wird zwischen Hügelsheim und Rheinmünster geblitzt im 70er-Bereich. In Gengenbach Höhe Schneckenmatt. In der Zeppelinstraße, in Kehl-Auenheim, kurz nach dem Sportplatz und auf der B500 von Baden-Baden Richtung Iffezheim im 70er-Bereich.
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0: Samstag, Feierabend. Ja, auch das brauchen wir mehr denn je.
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0: Und ja, jetzt machen Sie das jeden Tag, die gute Nachricht des Tages. Und diesmal vom SV Oberachern. Da gehen bald ein paar ganz besondere Lichter an. Nicht nur, weil die Jungs auf dem Platz Gas geben. Die Regionalstiftung der Sparkasse Offenburg-Ortenau hat 30.000 Euro gespendet. Das Ziel? Eine brandneue LED-Flutlichtanlage. Und Trainer Fabian Himmel freut sich riesig, denn das ist nicht nur ein fettes Upgrade für die Oberliga-Partien, sondern spart dem Verein auch ordentlich Stromkosten.
3: Wir als Mannschaft sind wirklich extrem dankbar für diese wirklich sehr großzügige Spende, weil es natürlich einmal auf die infrastrukturelle Entwicklung vom SV Oberachern einzahlt, aber natürlich auch unser Wirken im sportlichen Bereich extrem bereichert. Wir hatten jetzt schon einige Freitagabendspiele unter Flutlichtbedingungen und es sind für die Jungs, aber ich habe auch den Eindruck für die Zuschauer, für uns im Trainerteam, absolute Highlights.
0: Die gute Nachricht vom SV Oberachern.
2: Das war die gute Nachricht des Tages. 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
2: Und da meldet uns Felix in Aachen, 15 Grad. Hier ist es leicht bewölkt. Ab und an kommt sogar noch zum Abend die Sonne raus. Morgen sieht es dann auch trocken und wesentlich sonniger aus. Höchstwerte 18 Grad. Und der Samstag kommt dann auch wieder bei 20 Grad. Sehr sonnig daher.
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2: 18 Uhr mit Yvonne Stolz.
3: Zum 65. Jubiläum von TESA in Offenburg erweitert das Unternehmen sein Werk. Heute war Richtfest für die neue Produktions- und Lagerhalle. Ein zweistelliger Millionenbetrag wird investiert. Neben dem verurteilten Straftäter, der am 1. Mai aus der Psychiatrie in Emmendingen geflohen ist, gibt es einen weiteren Patienten, der schon vor 2 Wochen von dort verschwunden war und gewalttätig wurde. Der Mann, eingewiesen wegen einer

0: schweren Gewaltdelikts, hatte einen unbegleiteten Ausgang genehmigt bekommen und kam dann nicht zurück. Weil sein Schwiegervater für ihn die geforderte Geldstrafe bezahlt hat, musste ein 25-Jähriger nicht in Haft. Der Deutsche wurde gestern von der Bundespolizei kontrolliert. Dabei stellte sich heraus, dass er wegen Betrugs gesucht wurde. Einfach näher dran an die Region. Jetzt Deutschland und die Welt mit Gregor Moser.
1: Gut 5 Millionen Babyboomer werden später nur eine Mini-Rente von unter 800 Euro im Monat bekommen. Das zeigt eine Studie des Pestel-Instituts im Auftrag der Gewerkschaft IG Bau. Betroffen sind etwa 40% der 12,9 Millionen Menschen, die in den nächsten 10 Jahren in Rente gehen. Die Gewerkschaft warnt, spätestens die Miete dränge dann viele Babyboomer in die Armut. Es ist eine Schätzung, die laut Finanzminister Klingbeil zeigt, wie sehr der Iran-Krieg Deutschland wirtschaftlich schadet. Der aktuellen Steuerschätzung zufolge wird der Bund im kommenden Jahr gut 10 Milliarden Euro weniger einnehmen als bisher gedacht. In diesem Jahr klafft bei Bund, Ländern und Kommunen zusammen ein Loch von knapp 18 Milliarden Euro. Gewerkschaften sprechen sich deshalb für höhere Steuern für Vermögende aus. Papst Leo hat heute US-Außenminister Rubio zu einer Audienz im Vatikan empfangen. Nach den Verbalattacken von Präsident Trump gegen Leo, der sich gegen den Irankrieg ausspricht, ist das Verhältnis angespannt. Claudia Wächter berichtet aus Rom.
2: Immerhin lächeln können beide noch, zumindest beim offiziellen Händeschütteln hier. Diplomatie, das können der Papst und Rubio. Der US-Außenminister meinte später, beide Seiten setzen sich für Frieden und Menschenwürde ein. Ob Rubio heute allerdings auch Risse kitten konnte, sein Chef Trump, der braucht schließlich auch die katholischen Wähler zu Hause. Trotzdem hat Trump den Papst ungewöhnlich scharf attackiert.
1: Das parlamentarische Kontrollgremium des Bundestags hat weiterhin nur einen Abgeordneten aus der Opposition, und zwar von den Grünen. AfD und Linke sind erneut bei den Wahlen in den Ausschuss gescheitert. Das PKGR überwacht die Geheimdienste und bekommt sensible Informationen. Die Mitglieder werden von ihren Fraktionen nominiert, müssen aber auch im Bundestag gewählt werden. Der SC Freiburg will am Abend ins Finale der Fußball-Europa-League einziehen. Zu Gast ist Sporting Braga aus Portugal. Das Hinspiel hatten die Freiburger mit 1:2 verloren. Anstoß ist um 21 Uhr.
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4: So, Achtung, hier in bzw. auf der B28 Richtung Kehl, Höhe Billstedt-Odelshofen. Hier ist die Ausfahrt gesperrt nach einem Unfall. Kommt gut in euren Feierabend.
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4: In Gengenbach steht einer Höhe Schneckenmatt. Alte B36 zwischen Hügelsheim und Rheinmünster im 70er-Bereich. Auf der B500 von Baden-Baden nach Riffelsheim. Hier ist 70 erlaubt.
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0: Was passiert, wenn Geschichte auf einmal ganz nahe kommt? Ja, davon könnt ihr euch ab dieser Woche im Kino überzeugen, denn der Film Nürnberg läuft an. Meine Kollegin Helen Martin hat die hochkarätig besetzte Hollywood-Produktion auch schon gesehen.
1: Douglas Kelly ist ein renommierter Psychiater aus den USA und er ist ziemlich überrascht, als er nach Nürnberg kommen soll.
2: Können Sie mir sagen, wieso ich hier bin?
3: Keine Ahnung, Doc, ich bin nur der Übersetzer.
2: Was bitte gibt's denn hier zu übersetzen?
1: Douglas Kelly wird gebraucht für einen Prozess, den es so noch nie gegeben hat.
4: Die Regierung Russlands, Frankreichs, Großbritanniens und unserer Vereinigten Staaten bringen diese Männer vor Gericht.
1: Diese Männer, das sind die Hauptkriminellen.

0: Kriegsverbrecher aus dem NS-Regime. Douglas Kelly soll die Psychen der Männer begutachten.
1: Ihr besonderes Augenmerk richten Sie auf Göring.
2: Er wurde 39 zu Hitlers Nachfolger ernannt und ist der hochrangigste deutsche Militäroffizier aller Zeiten.
3: Ich werde der Schlinge des Henkers entkommen.
4: Sie sind sehr überzeugt von sich.
0: Aber Douglas Kelly ist skeptisch.
4: Sir, ich bin ein guter

0: Rami Malek als Douglas Kelly und Russell Crowe als Hermann Göring sind direkt zwei Oscar-Preisträger in Nürnberg dabei. Ein packendes Historiendrama.
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2: Und da meldet uns Stefanie in Kippenheim, wolkige 16 Grad und ist auch sehr bedeckt in Durbach bei Kai. Morgen kommt wieder ein sonnigerer Tag auf uns zu bei Höchstwerten von 18 Grad.
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2: Um 6:30 mit Yvonne Stolz.
3: Um 21 Uhr ist Anstoß. Für den SC Freiburg geht es heute Abend um den Einzug ins Finale der Europa League. Im Europaparkstadion ist das Rückspiel gegen Sporting Braga aus Portugal. Im Hinspiel gab es zwar eine 1:2 Niederlage, der SC war bisher aber zu Hause in der Europa League stark. Abwehrchef Matthias Ginter träumt vom Sieg.
4: Gerade für die Leute hier im Verein, die schon so viele Jahre hier sind. Es gibt so viele Spieler, die schon jahrelang hier sind. Klar, die Fans, alle in der Stadt. Ja, ich wünsche es mir einfach, gerade für die Leute, dass sie das Gefühl mal bekommen, einen Titel zu gewinnen. Ich glaube, jeder weiß, dass es das Größte ist in der Karriere.
3: Wie die Stimmung aktuell in Freiburg ist, wir sprechen gleich noch mit Fan Mike hier aus Zunzweier, der gerade am Stadion angekommen ist. Tesa feiert in diesem Jahr 65. Jubiläum am Standort in Offenburg. Im Geburtstagsjahr erweitert das Unternehmen sein Werk. Heute war Richtfest für die neue Produktions- und Lagerhalle. Große Freude beim Vorstandsvorsitzenden Kurosch Barami.
5: Offenburg hat mit der Unterstützung aller Beteiligten der Stadt und auch der Firma Zublini uns hier geholfen hat, in Rekordgeschwindigkeit in 18 Monaten das Gebäude hier hingestellt. Also sensationell, und mit dieser Geschwindigkeit des Mittelstands haben wir auch tolle Ergebnisse erzielt weltweit.
3: Tesa investiert einen zweistelligen Millionenbetrag. Rund 550 Mitarbeiter sind am Standort.

0: in Offenburg beschäftigt. Neben dem verurteilten Straftäter, der am 1. Mai aus der Psychiatrie in Emmendingen geflohen ist, gibt es einen weiteren Patienten, der schon vor 2 Wochen von dort verschwunden war und gewalttätig wurde.
1: Der Mann, eingewiesen wegen eines schweren Gewaltdelikts, hatte einen unbegleiteten Ausgang beantragt. Den hatte Psychiatrie und Staatsanwaltschaft genehmigt. Von dem Freigang kam der Patient aber nicht zurück. Er soll später im Umland von Freiburg versucht haben, einem Mädchen das Fahrrad wegzunehmen. Einen Zeugen, der dem Mädchen helfen wollte, soll der Patient geschlagen haben. Gegen die spätere Festnahme habe er sich heftig gewehrt, einen Polizisten verletzt und einen Streifenwagen beschädigt. Nach der Aktion seien jegliche Lockerungen für den Mann aufgehoben worden. Elias Renz, Nachrichtenredaktion.
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4: So, keine größeren Staumeldungen auf der B28, Achtung Richtung Kehl, Ausfahrt Willstedt-Ulzhofen. Da gab es heute Abend einen Unfall, deswegen ist die Ausfahrt gesperrt.
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4: Auf der alten B36 zwischen Hügelsheim und Rheinmünster wird geblitzt im 70er-Bereich. In Wilsteck in der Wolf... Windschläg in der Wolfenthalstraße, in Gengenbach, Höhe Schneckenmatt, auf der B500, Baden-Baden Richtung Iffezheim im 70er-Bereich.
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0: Schöne ist, jeder kann es heute Abend sehen im Free TV. Ja, ganz Freiburg bebt. Im Halbfinale der Europa League empfangen die Freiburger heute Sporting Braga aus Portugal. Wahrscheinlich das bedeutsamste Spiel in der Geschichte vom Sportclub. Und SC-Fan, Hardcore-Fan Mikey aus Zunzweier ist auch da.
1: Hi Daniel. Hi. Liebe Grüße hier vom Eingang vom Europapark-Stadion in Freiburg, wo sich die ganze SC-Fans langsam, aber sicher komplett in weiß gekleidet schon einstimmen auf ein richtig schöner Europa League Halbfinalabend. Ja, wenn du mich fragst, kann man eigentlich ehrlich gesagt keine Vorberichterstattung machen, sondern du kannst das Ganze auch ganz gut als Wettermeldung laufen lassen, weil es knistert hier so richtig schön nach einer Sensation und alle SC-Fans sind einfach nur gut gelaunt und freuen sich auf einen schönen Fußballabend, den wir hoffentlich erfolgreich miteinander abschließen werden. Es gibt an für sich bislang beim Anstehen nur ein Gesprächsthema und es ist die große Frage, wer schießt mindestens die 2 Tore, wo wir heute Abend brauchen zum Weiterkommen. Wenn du mich fragst, wird uns das 1-0 die Igor Matanovic beschere und kurz vor knapp, wenn wir das Spiel aufmachen und alles nach vorne lege, wird es 2-0 für uns Philipp Lienhardt erziele und einmal schön seinen Kopf hinhalte und das Stadion zum Beben bringe. Ich freue mich ehrlich gesagt richtig, weil das ist für mich bislang eines der größten Spiele unserer Vereinsgeschichte, wo wir heute Abend hier erleben dürfen. Und wie es ausgeht, das steht natürlich noch in den Sternen, aber wenn es jetzt 3 Euro fürs Phrasenschwein sind. Aber was wir auf jeden Fall tun können, ist jetzt dann um 19 Uhr ins Stadion reingehen und dann nachher um 21 Uhr unsere Mannschaft zum Sieg schreien. Auf geht's, Freiburg!
0: Ja, gebt alles!

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2: So, und da meldet uns der Michael in Offenburg noch wolkige 14 Grad. Und das wird morgen wieder sehr sonnig sein, höchstens 18 Grad im Laufe des Tages. Und erstmal kein Regen.
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2: News-Update mit Yvonne Stolz.
3: Für den SC Freiburg geht es heute Abend um den Einzug ins Finale der Europa League. Im Europaparkstadion ist das Rückspiel gegen Sporting Braga aus Portugal. Um 21 Uhr ist Anstoß. Zum 65. Jubiläum von Tesa in Offenburg erweitert das Unternehmen sein Werk. Heute war Richtfest für die neue Produktions- und Lagerhalle. Weil sein Schwiegervater für ihn die geforderte Geldstrafe bezahlt hat, musste ein 25-Jähriger nicht in Haft. Der Deutsche wurde gestern von der Bundespolizei kontrolliert. Dabei stellte sich heraus, dass er wegen Betrugs gesucht wurde. Einfach näher dran an die Region, jetzt Deutschland und die Welt mit Joshua Heise.
4: Gut 5 Millionen Babyboomer werden später nur eine Mini-Rente von unter 800 Euro im Monat bekommen. Das zeigt eine Studie des Pestel-Instituts im Auftrag der Gewerkschaft IG Bau. Betroffen sind etwa 40% der 12,9 Millionen Menschen, die in den nächsten 10 Jahren in Rente gehen. Die Gewerkschaft warnt, spätestens die Miete dränge dann viele Babyboomer in die Armut. Die AfD hat die Union in den Umfragewerten überholt. Laut neuestem ARD-Deutschland-Trend kommt die AfD jetzt auf 27%, während die Union auf 24% absinkt. Die Grünen klettern um einen Punkt auf 15%, SPD und Linke verharren bei 12 respektive 10%. Eine fette Klatsche muss Kanzler Merz hinnehmen. 83% der Befragten sind unzufrieden mit ihm. Das ist der schlechteste Wert, den ein amtierender Kanzler jemals hatte. Wie sehr wird der Iran-Krieg der deutschen Wirtschaft schaden? Finanzminister Klingbeil hat dazu eine erste Schätzung abgegeben. Demnach wird der Bund allein in diesem Jahr rund 18 Milliarden Euro weniger Steuern einnehmen als noch im Herbst angenommen. Gewerkschaften fordern deshalb höhere Steuern für

0: Vermögende. Es war ein heikles Treffen. Papst Leo XIV. Hat heute US-Außenminister Rubio zu einer Audienz im Vatikan empfangen. Nach den Verbalattacken von Präsident Trump gegen Leo, der sich gegen den Iran-Krieg ausspricht, ist das Verhältnis angespannt. Claudia Wächter berichtet.
1: Immerhin lächeln können beide noch, zumindest beim offiziellen Händeschütteln hier. Diplomatie, das können der Papst und Rubio. Der US-Außenminister meinte später, beide Seiten setzen sich für Frieden und Menschenwürde ein. Ob Rubio heute allerdings auch Risse kitten konnte, sein Chef Trump, der braucht schließlich auch die katholischen Wähler zu Hause. Trotzdem hat Trump den Papst ungewöhnlich scharf attackiert.
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4: Kurz nach dem Offenburger Einrichtung Lahr auf der A5, da ist die Autobahn nur noch einspurig, da wird auch gerade eine Baustelle aufgebaut. Vorsicht, dann kann Orbit-Sammler Yannick für die Info.
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4: In Winschlick in der Wolfenthalstraße stehen sie und in Gengenbach für Schneckenmatt.
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1: Das war heute wichtig in der Region. Ich bin Yvonne Stolz. Tesa feiert in diesem Jahr 65. Jubiläum am Standort in Offenburg. Im Geburtstagsjahr erweitert das Unternehmen sein Werk. Heute war Richtfest für die neue Produktions- und Lagerhalle. Große Freude beim Vorstandsvorsitzenden Korosh Barami.
2: Offenburg hat mit der Unterstützung aller Beteiligten der Stadt und auch der Firma Zublini uns hier geholfen hat, in Rekordgeschwindigkeit in 18 Monaten das Gebäude hier hingestellt. Also sensationell, und mit dieser Geschwindigkeit des Mittelstands haben wir auch tolle Ergebnisse erzielt weltweit.
1: Tesa investiert einen zweistelligen Millionenbetrag. Rund 550 Mitarbeiter sind am Standort Offenburg beschäftigt. Er ist im Januar 2000 auf dem Weg nach Hause umgebracht worden. 26 Jahre nach dem gewaltsamen Tod des Assistenzarztes Bernhard Benz in Lahr hat die Polizei den Fall wieder aufgenommen. Gestern war er Thema bei Aktenzeichen XY. Rund 30 neue Hinweise sind bei der Polizei eingegangen. Kriminaldirektor Steffen Siefert.
3: Insbesondere aus dem beruflichen Umfeld des Verstorbenen. Aber die müssen wir natürlich jetzt nochmal im Einzelnen bewerten. Und dann können wir dann sehen, wie weit uns das auf jeden Fall hilft. Aber ich kann auf jeden Fall sagen, dass auch Hinweise dabei sind, die einige Hypothesen von uns nochmal stützen bzw. neue Indizien einbringen.
1: Für den entscheidenden Tipp, der zum Täter führt, ist eine Belohnung von 3.000 Euro ausgesetzt. Am 10. April ist in einem unbewohnten Gebäude am Karlsruher Bahnhofsvorplatz eine Leiche gefunden worden. Inzwischen hat die Polizei einen Tatverdächtigen, einen 37-Jährigen. Der mit europäischem Haftbefehl gesuchte Mann wurde im österreichischen Salzburg festgenommen. Gestern kam er in Deutschland vor den Haftrichter. Er ist wegen Totschlags jetzt in U-Haft. Bei der Leiche in Karlsruhe handelt es sich um einen 42-jährigen Mann aus der Obdachlosenszene. Neben dem verurteilten Straftäter, der am 1. Mai aus der Psychiatrie in Emmendingen geflohen ist, gibt es einen weiteren Patienten, der schon vor 2 Wochen von dort verschwunden war und gewalttätig wurde.
4: Der Mann, ein

0: Gewiesen wegen eines schweren Gewaltdelikts, hatte einen unbegleiteten Ausgang beantragt. Den hatte Psychiatrie und Staatsanwaltschaft genehmigt. Von dem Freigang kam der Patient aber nicht zurück. Er soll später im Umland von Freiburg versucht haben, einem Mädchen das Fahrrad wegzunehmen. Einen Zeugen, der dem Mädchen helfen wollte, soll der Patient geschlagen haben. Gegen die spätere Festnahme habe er sich heftig gewehrt, einen Polizisten verletzt und einen Streifenwagen beschädigt. Nach der Aktion seien jegliche Lockerungen für den Mann aufgehoben worden. Elias Renz, Nachrichtenredaktion.
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1: Ich bin Florian Klaus. Letzte Woche hatte US-Präsident Trump schon höhere Zölle für Autos aus Europa angekündigt. Jetzt hat er wieder mit Zöllen gedroht. Und zwar, falls die EU ihren Teil des Handelsabkommens aus dem vergangenen August nicht bis Anfang Juli umsetzt. Die EU hatte zugesichert, Zölle zu streichen. Allerdings laufen noch Verhandlungen zur Umsetzung zwischen dem Europaparlament und den Mitgliedstaaten. Der Iran-Krieg belastet die deutsche Wirtschaft stark. Allein dem Bund fehlen laut neuer Steuerschätzung im Jahr 2027 rund 10 Milliarden Euro. Bundesfinanzminister Klingbeil macht dafür vor allem die hohen Energiepreise und eben die wirtschaftlichen Folgen des Konflikts verantwortlich. Suita Sowali berichtet.
2: Für Verbraucher könnte das bedeuten, der finanzielle Spielraum des Staates wird kleiner, also weniger Geld für neue Entlastungen wie den Tankrabatt oder zusätzliche Hilfen. Gleichzeitig wird die Diskussion über Einsparungen wohl wieder lauter, etwa bei Zuschüssen oder Förderprogrammen. Klingbeil sagt trotzdem, die Regierung wolle weiter investieren, Jobs schaffen und Arbeitsplätze sichern.
1: Die spanische Polizei hat auf einem Frachter vor der Küste Afrikas einen Rekordfund gemacht. 30 Tonnen Kokain haben die Beamten beschlagnahmt. Eine größere Menge ist in einer einzigen Ladung noch nie gefunden worden. Die Drogen haben den Angaben nach einen Handelspreis von mehr als 812 Millionen Euro. Freiburg steht zum ersten Mal in einem Europapokalfinale. Der SC setzte sich im Halbfinalrückspiel in der Fußball-Europa League mit 3:1 gegen Sporting Braga aus Portugal durch. Damit drehten die Freiburger die 1:2-Niederlage aus dem Hinspiel. Im Endspiel geht's am 20. Mai in Istanbul gegen Aston Villa.
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1: Ich bin Florian Klaus. Union und SPD wollen die Einkommenssteuer reformieren. Wie das aber genau aussehen soll, da gibt es bisher noch keine Einigkeit. Der Unionsfraktionschef Spahn hat in der Rheinischen Post jetzt angeboten, einen gemeinsamen Vorschlag zu erarbeiten. Im Ziel sei man sich einig, kleine und mittlere Einkommen sollten entlastet werden. Während SPD-Chef Klingbeil aber Spitzenverdienende dafür stärker heranziehen will, will Spahn das nicht darüber gegenfinanzieren. Trotz Waffenruhe haben sich die USA und der Iran gegenseitig in der Straße von Hormus beschossen. Das US-Militär sprach von unprovozierten iranischen Angriffen, auf die mit Schlägen zur Selbstverteidigung reagiert worden sei. Der Iran bestätigte Angriffe auf US-Kriegsschiffe und machte dafür aber amerikanische Attacken auf einen iranischen Öltanker verantwortlich. So unbeliebt wie Friedrich Merz ist noch kein amtierender Bundeskanzler gewesen, zumindest nach Zahlen des ARD-Deutschland-Trends. 83% finden nicht, dass er seine Arbeit gut macht. Damit hat er den Wert seines Vorgängers Scholz kurz vor dem Auseinanderbrechen von dessen Regierung noch unterboten. Ein weiterer Star wird mit einem Stern auf Hollywoods Walk of Fame verewigt. Schon mit 33 Jahren erhält Popstar Miley Cyrus die Auszeichnung. Am 22. Mai soll die Sängerin die 2845. Plakette enthüllen. Die Veranstalter teilten mit, dass die Sängerin die Unterhaltungsindustrie nachhaltig geprägt habe. Generationen von Mädchen seien von ihr inspiriert worden. Freiburg steht im Finale der Fußball-Europa League. Der SC setzte sich im Halbfinalrückspiel gegen Sporting Braga aus Portugal mit 3:1 durch. Fabian Schaffer berichtet.
2: Der Traum vom Finale in Istanbul, er ist in Erfüllung gegangen. Dabei musste der SC eine 1:2 Hinspielniederlage aufholen. Und das Rückspiel, es fing gut an. Ab der 6. Minute musste Braga in Unterzahl spielen. Dorgeles sah rot. In der Folge trafen Kübler, Manzambi und erneut Kübler. Das 1:3 fiel dann aus Sicht der Gäste zu spät und Freiburg steht zum ersten Mal in einem Europapokalfinale. Gegner im Endspiel in Istanbul am 20. Mai ist der englische Club Aston Villa.
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1: 8. Mai 2002. Ronan Keating schafft's mit If Tomorrow Never Comes auf Platz 5 der deutschen Singlecharts. If tomorrow never comes, wish you know how much I love her. Ronan Keating wird in Irland geboren und startet schon früh mit der Boygroup Boyzone durch. Zusammen sind sie ganz schön erfolgreich, sie räumen diverse Preise ab, werden 1995 von einer britischen Zeitschrift dann sogar als vielversprechendste Band des Jahres geehrt. Ja, und sogar Wachsfiguren der Bandmitglieder stehen inzwischen

irgendwo in Dublin neben den von U2 im nationalen irischen Wachsfigurenkabinett. Diverse Nummer 1 Hits, 4 Alben und 10 Millionen verkaufte Platten später wird's für Ronan dann aber Zeit für eine Solo-Karriere. Auf seinem zweiten Album covert er If Tomorrow Never Comes.

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1: Ich bin Florian Klaus. Opfer von häuslicher Gewalt und Stalking sollen künftig besser geschützt werden. Der Bundestag stimmt heute über die elektronische Fußfessel für Täter ab. Suita Sovali berichtet.
2: Die Technik erkennt, wo sich der Täter gerade aufhält. Kommt er dem Opfer zu nahe, gibt sofort eine Warnung auf ein Empfangsgerät, damit Betroffene schnell reagieren oder Hilfe holen können. Gleichzeitig soll auch direkt die Polizei informiert werden. In Spanien gibt so ein System schon länger. Geplant sind außerdem verpflichtende Trainingskurse für Täter und wer die Fußfessel oder das dazugehörige Handy nicht trägt, müsste künftig mit einer Geldstrafe oder sogar bis zu 3 Jahren Haft rechnen.
1: Nachdem das oberste Gericht der USA von Präsident Trump verhängte Zölle einkassiert hatte, hat er unter Berufung auf ein Handelsgesetz einfach neue Zölle eingeführt. Auch das war aber illegal, hat ein US-Gericht jetzt entschieden. Trump habe das Gesetz falsch ausgelegt, das er herangezogen hat.